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5: Guten Morgen am Freitag. Für viele der letzte Arbeitstag der Woche und der wird wieder deutlich besser als gestern. Heute setzt sich die Sonne durch und bringt uns 17 bis 24 Grad. Jetzt aktuell 7 Grad in Villach, 4 in Reuth oder schon 11 Grad bei dir in Podersdorf.
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5: Jetzt ist es 5.25 Uhr. Hey, zu dir ins Auto. Das ist der Kronehit Verkehrscheck, powered by ÖAMTC. Und da läuft es aktuell noch sehr entspannt auf Österreichs Straßen. Es gibt noch keine längeren Wartezeiten. Ich wünsche dir, dass du gut und sicher an dein Ziel kommst.
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2: Es ist 17:45, es ist Freitag, es ist am Sonntag. Ein kleiner Reminder für alle. Muttertag. Und da trifft's gleich einen schönen guten Morgen, Anita Ableidinger.
3: Morgen. Und ich weiß, dass ich auf jeden Fall ein Geschenk bekomme, weil ich mir das Geschenk vorgestern ausgesucht habe.
2: Gut, das ist einmal die Sicherheitsvariante. Ja. Nicht schlecht, muss man fairerweise sagen. Schönen guten Morgen auch Julie Frei für die Nachrichten.
4: Hallo, guten Morgen.
2: Und ich hoffe, Marleen, viel, viel Sonnenschein von dir.
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4: Guten Morgen am Freitag. Für viele der letzte Arbeitstag der Woche und der wird wieder deutlich besser. Heute setzt sich die Sonne durch und bringt dann 17 bis 24 Grad. Jetzt aktuell 8 Grad in St. Pölten, 9 in Deutsch-Landsberg oder 12 Grad jetzt schon bei uns hier in Wien. Am Wochenende gibt es auch viel Sonnenschein und es wird noch ein Stückchen wärmer. Bis zu 27 Grad gehen sich aus.
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2: 5.46 Uhr, Freddy haben wir dir. Krone-Hit-Verkehrscheck, powered by ÖAMTC. Es läuft hervorragend auf Österreichstraßen. Eine Meldung gibt's noch für Salzburg, eine Nachtbaustelle. Die geht jetzt noch bis 6 Uhr. Und zwar auf der A10 Richtung Salzburg zwischen dem Knoten Ponger und Pass Lueck. Bis dorthin gibt's eine Umleitung. Ansonsten läuft's aber hervorragend. Gute Fahrt und jetzt die Nachrichten mit Julie Frei.
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4: Nach den tödlichen Schüssen in Linz-Urfa gestern Nachmittag ist ein Abschiedsbrief des Schützen gefunden worden. Was darin steht, ist noch nicht bekannt. Ein 88-Jähriger hat seine Frau und seine Tochter vor einem Gasthaus erschossen und anschließend Suizid begangen. Das genaue Motiv ist noch unklar. Die Krone schreibt von einem Erbschaftsstreit. Menschen in persönlichen Krisen finden rund um die Uhr Hilfe, unter anderem bei der Telefonseelsorge mit der Nummer 142. Es ist die dritte Gewalttat in der Öffentlichkeit in Linz seit Mitte März. Das geplante feierliche Feuerwerk am Urferanermarkt gestern Abend wurde abgesagt. Stattdessen hat es eine Gedenkminute gegeben. Am Montag nächste Woche wird es einen Sicherheitsgipfel in Linz geben, zu dem die gesamte Stadtregierung eingeladen ist. Krone-Hitstar Miley Cyrus bekommt einen Stern auf dem Walk of Fame am Hollywood Boulevard. Generationen von jungen Mädchen seien von ihrem Lebensweg und ihrer furchtlosen Kreativität inspiriert worden, heißt es von den Veranstaltern. Cyrus habe die Unterhaltungsindustrie nachhaltig geprägt. Am 22. Mai wird der Stern dann enthüllt. Und sowohl in der Europa League als auch in der Conference League stehen Österreicher im Finale. Trainer Oliver Glasner gewinnt mit Crystal Palace in der Conference League 2:1 gegen Schachtar Donetsk im Halbfinale. Die Londoner treffen damit im Finale auf Rayo Vallecano aus Spanien. Und der österreichische Innenverteidiger Philipp Lienhardt setzt sich mit Freiburg gegen Sporting Praga mit einem 3:1 durch. Auf dem Verein aus Deutschland wartet im Finale der Europa League dann Aston Villa.
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0: Schönen guten Morgen, heute am Freitag. Und Captain, du hast mich gebeten, dass ich in der Sendung nicht drüber rede, was natürlich eine Einladung ist. Du hast heute Abend was Besonderes vor. Was ist es?
1: Ja, das ist immer so ganz gefährlich, wenn man euch irgendwas erzählt, dann wird das sofort herumposaunt. Mikrofon wird eingeschaltet.
0: Wir sind jetzt live, Anita.
1: Einfach Captain, gesagt. Erzähl.
2: Also, ich kann euch sagen, wir sind vier Burschen.
0: Okay.
2: Wir haben im Vorfeld gleich aussehende T-Shirts im Internet bestellt.
1: Okay. Ein Polterer.
2: Nein, ich finde es was besser. Und zwar sind wir heute Abend in Graz bei den Austrian Darts Open.
1: Oh Gott.
2: Wir fahren zum Darts. Ihr wisst, das sind einfach zwei Typen, die auf eine Scheibe werfen und im Hintergrund sind diese ganzen komisch gekleideten, verrückten Typen am Tisch, die Bier trinken und nur grölen und die ganze Zeit sich verrückt aufführen.
1: Ja, aber beim Darts brauchst du doch mehr Bauch, glaube ich, oder?
2: Nee, ich spiele ja Gott sei Dank nicht. Das könnte ich nicht. Aber ich bin einer mit irgendeinem coolen
1: T-Shirt.
2: Kannst
1: du meinen Satz mitnehmen?
0: Ich wollte gerade sagen, Brille. Als Bauchdubel komme ich mit. Aber okay, Captain, das ist jetzt das, was ihr euren Frauen erzählt. Das macht sie wirklich immer. Ich glaube, da kein Mensch.
2: Ich finde das wirklich lustig. Wir fahren einmal dorthin und wenn es dort nicht lustig ist, kann man als vier Männer auch weiterziehen in Graz, wenn es sich ergibt, oder?
1: Also ich möchte gerne dann auch Fotos haben von dem Event, solche Fotos, die du nicht auf ChatGPT dann jetzt so fakest, okay?
2: Ja, wir sind im Publikum auf jeden Fall.
0: Also, wo auch immer der Abend endet, Captain, viel Spaß in Graz.
2: Du bist aber erreichbar zur Not, oder?
0: Immer. Ja.

0: 12 Minuten nach 6. Schön, dass wir gemeinsam in den letzten Tag der Woche starten. Es ist Freitag, der 8. Mai. Guten Morgen.
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1: 15 Minuten nach 6, schönen guten Morgen, und du brauchst dir keine Sorgen machen, wenn irgendeine unbekannte Nummer anruft. Es wird dieses Mal nicht dieser schlecht Englisch sprechende Microsoft Office Support sein oder irgendein Prinz, der sein Erbe mit dir teilen will oder jemand, der sagt, du, ich bin dein Enkel und brauch ganz, ganz dringend Geld. Nein, es kann was Gutes sein, Anita.
2: Ja, Fab, ich bin jetzt wirklich keine Scam-Anruferin, aber ganz, ganz viele sind immer so, hey, stimmt das wirklich? Habe ich jetzt wirklich 10.000 Euro gewonnen? Ja, wenn du nur richtig abhebst mit den Worten, ich höre KRONE HIT, die Meistermusik, bin ich dran, gibt's den mega fetten, prall gefüllten 10.000 Euro Geldkoffer.
1: Also schreib dich jetzt sofort mal auf KRONE HIT.at auf Anitas Anrufliste, denn mit ein bisschen Glück meldet sie sich bei dir und dann kommt er mit der Geldsegen, auf den jeder hofft. Schönen guten Morgen. Baby,

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0: sich heute aus. Und auch am Wochenende gibt es einige Sonnenstunden für dich. Ein paar Gewitterwolken können sich auch dazu mischen, aber es wird frühsommerlich warm bei bis zu 27 Grad.
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3: In 8 Minuten, 6:30, schönen guten Morgen. Heute am Freitag und Frühverkehr wird schon ein bisschen mehr in den Landeshauptstädten, aber die Verzögerungen all in unter 10 Minuten. Also ein Bilderbuch-Freitag, gute und vor allem sichere Fahrt.
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0: Guten Morgen, heute am Freitag, 6.37 Uhr ist es, 7 Minuten nach halb 7. Sonntag, große Herausforderung für alle Männer.
1: Ja.
0: Es ist nämlich Muttertag. Und Anita, du wirst hoffentlich auch was zum Muttertag bekommen heuer.
2: Ja, ich weiß es sogar auch schon. Ja. Wir sind nämlich diese Woche zufälligerweise gemeinsam an einem Schaufenster vorbeigegangen und haben beide ganz erstaunt dieses wunderschöne Kleid angeschaut im Schaufenster. Und dann habe ich es anprobiert, es hat gepasst, dann habe ich den Preis gesehen und habe gesagt, okay, nein, das kaufe ich nicht, weil es mir einfach zu teuer. Und dann hat er es mir gekauft zum Muttertag, ich freue mich voll. Und ich habe es jetzt auch schon hier so bereit.
0: Du warst mit deinem zweijährigen Sohn einkaufen?
2: Mit meinem Mann und mit meinem zweijährigen Sohn.
0: Ah, okay.
1: Ja, so wird der schön ins Gespurde greift, der Zweijährige.
0: Ja, das ist schön, dass der
2: wie einfach nicht davon ausgeht, dass ich mal mit meinem Mann noch einkaufen
0: will. Ja, aber Muttertag, ich meine, es ist schön, dass ihr die Beziehung mittlerweile an dem Punkt habt, dass er zu dir Mutti sagt. Aber das
2: naja,
0: ist ja
2: aber er ehrt das auf jeden Fall, dass ich mich halt dann auch so gut um den kleinen Cowboy kümmere.
0: Okay.
2: Habt ihr das auch schon jemals mal gemacht?
0: Dass wir das ehren, dass du dich um den Cowboy kümmerst?
1: Das habe ich noch nicht gemacht.
2: Ja, bitte.
0: Michaela aus Niederösterreich bei uns am Telefon. Was wünschst du dir denn zum Muttertag?
3: Na, auf jeden Fall keine Blumen für mich. Ich hasse Blumen. Aber ich würde mich halt freuen, wenn ich einen Tag von den Kindern Ruhe kriegen würde. Einen Tag nicht streiten und Kinderzimmer zusammenräumen. Das wäre super.
0: Ja, das sind halt eher die Wünsche, die, glaube ich, schwer zu erfüllen sind.
1: Ah, knackig.
0: Und die Schwierigkeit ist, auch wenn alle ganz, ganz lieb für die Mutti das Frühstück richten, schaut es ja meistens nachher so aus.
1: In der Küche.
2: Ja, ja. Komplette Verwüstung.
0: Genau. Aber also egal, woher das Geschenk ist, in letzter Sekunde oder wie auch immer, nicht vergessen, Sonntag, Muttertag.
4: Hab

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3: Guten Morgen, 6.45 Uhr, 3:45, hier ist Krone Hit, letzter Tag vom Wochenende, Freitag in der Früh mit dabei. Anita, Homeoffice ab Leidinger,
4: morgen.
3: Schönen guten Morgen.
4: Hallöchen.
3: Julie ist für die Nachrichten bei uns im Studio, schönen
4: Jawohl,
3: guten Morgen.
4: Guten Morgen.
3: Freddy sagt uns gleich, wie es auf den Straßen ausschaut.
5: Yes.
3: Und am Sonntag ist Muttertag, das heißt, ich hoffe, das gute Hemd schon rausgelegt, ja?
5: Das Gedicht geübt.
3: Alles vorbereitet,
4: oh
3: ganz
4: Gott,
3: genau.
4: Das Gedicht bitte nicht.
5: Ja, Gewehre nicht gewaschen und meistens nicht gekämmt.
4: Wie du es noch immer kennst.
5: Ja, natürlich.
3: Es gibt ein paar Sachen, an die man sich immer erinnert. Und du weißt, in Italien heißt es ja La Mama è sempre La Mama. Also ohne Mama geht gar nichts.
5: Ja.
3: Und jetzt brauchen wir ein bisschen Sonnenschein dazu. Die Wetteraussichten bitte, Marlene.
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4: Guten Morgen Freitag und der Blick aus dem Fenster schaut schon deutlich besser aus als gestern. Heute gibt es weniger Schauen, wieder mehr Sonnenschein für dich. Die Temperaturen, die klettern auf 17 bis 24 Grad. Jetzt schon 12 Grad in Podersdorf, 11 in Ebrichsdorf oder 6 Grad bei dir in Kufstein. Der Kronit-Wettertrend fürs Wochenende zeigt, die Sonne, die wechselt sich mit ein paar Regenwolken ab, aber es wird deutlich wärmer. Am Muttertag, also am Sonntag, gehen sich stellenweise sogar bis zu 27 Grad plus aus.
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5: 6.47 Uhr, Freddy haben bei dir, Krone Hit Verkehrscheck, powered by ÖAMTC. Das ist der Blick auf Österreichs Straßen. Ich habe jetzt einmal ganz im Westen gesucht, ganz im Süden, im Norden und im Osten. Und ich muss dir sagen, alle Hauptverkehrsverbindungen Österreichs sind einfach nicht ausgelastet. Ein herrliches Bild. Ich wünsche dir eine gute und vor allem sichere Fahrt. Und damit du der top informierenden Freitag startest, kommen jetzt mal die Nachrichten. Und die hat Julie Frey.
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6: In Salzburg muss sich heute ein 66-jähriger Hausbesitzer wegen Mordes vor Gericht verantworten. Er soll im Juli einen mutmaßlichen Einbrecher von hinten erschossen haben. Der Anwalt des Angeklagten spricht von Notwehr oder einer irrtümlichen Annahme von Notwehr. Wenn der Hausbesitzer wegen Mordes verurteilt wird, drohen ihm 10 bis 20 Jahre Haft oder sogar eine lebenslange Freiheitsstrafe. Die Waffenruhe zwischen den USA und dem Iran bleibt in Kraft, das bestätigt jetzt US-Präsident Donald Trump, obwohl es immer wieder zu militärischen Auseinandersetzungen kommt. Die beiden Länder beschuldigen sich gegenseitig, die Waffenruhe verletzt zu haben. Es ist der größte Kokainfund in der Geschichte Europas. Die spanische Polizei beschlagnahmt auf einem Frachter vor den Kanarischen Inseln 30 Tonnen. Der Wert der Ladung wird auf über 800 Millionen Euro geschätzt. Die 23-köpfige Besatzung sitzt jetzt in Untersuchungshaft. Bregenz hat das grünste Stadtzentrum aller Landeshauptstädte. Das zeigt eine aktuelle Satellitenanalyse von Greenpeace. Demnach sind 38% der Innenstadt begrünt. Auf Platz 2 und 3 liegen Linz und Graz. Die Schlusslichter sind Innsbruck, hinter St. Pölten und Wien. Und Sebastian Ofner gegen Jannik Sinner. Der österreichische Tennisprofi hat sich ein Duell mit dem Weltranglisten-Ersten erspielt. Ofner gewinnt beim Masters-Sandplatz-Turnier in Rom die erste Runde gegen den US-Amerikaner Alex Mickelson in 2 Sätzen. In der zweiten Runde morgen trifft der Steirer dann auf den Topstar aus Südtirol, Jannik Sinner.
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0: Guten Morgen, Punkt 7 ist es, hier ist Krone Hit und du weißt, bei Krone Hit heißt es volle Hits zur vollen Stunde. Da wollen wir Musik hören.
1: Jetzt mit Leonie, guten Start in den frühen Freitag.

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2: Schönen guten Morgen, 7:04. Du weißt, ins Wochenende kannst du nur starten mit dem leichtesten Quiz der Welt. Wir spielen heute mit dem Thomas aus Guntramsdorf. Und Thomas, du bist am Wochenende bei der Feuerwehrjugend. Was machst du da ganz genau?
3: Ich bin der Jugendbetreuer. Ich bin 36. Also Teil von der Jugend bin ich nicht mehr.
4: Was macht man da so eigentlich bei der Feuerwehrjugend, damit ich mich schon mal drauf einstelle, weil mein kleiner Cowboy ja so ein mega Feuerwehrfan ist?
3: Nun, im Prinzip kannst du sagen, wir bereiten die Jugendlichen im Alter von 10 bis 15 Jahren auf den aktiven Feuerwehrdienst vor.
2: Ich habe schon kurz vermutet, Anita, dass du dich da einschmuggeln möchtest in die Feuerwehrjugend.
4: Hey, gibt es da nicht auch so einen Feuerwehrkalender eigentlich? Oder?
2: Auch dort schmuggel dich bitte nicht ein.
3: Kann sein, habe ich bis jetzt noch nicht gesehen.
5: Du meinst, dass die Anita bei der Feuerwehr Jugend auftritt und sagt, puh, mir ist jetzt schon ganz heiß.
4: Bitte.
5: Könntest du mir da helfen?
4: Na bitte. So ein Bullshit, vor allem bei der Jugend.
5: Ja. Bei den Gleichaltrigen hast du keine Chance.
4: Das ist so falsch, wie nur irgendwas sich falsch anhört.
2: Okay, also Anita wartet auf die Einladung zur Feuerwehrjugend. Wir spielen mit Thomas gleich das leichteste Quiz der Welt. Du weißt, drei Fragen und wenn es dem Thomas gelingt, alle drei Fragen richtig zu beantworten, gibt es das Krone-Hit-Heferl mit seinem Namen drauf.

Guten Morgen, heute am Freitag. Krone Hit hier, letzter Arbeitstag der Woche. Sonnenschein, Details zum Wetter in 10 Minuten hier bei uns. Jetzt ist es 9 Minuten nach 7.

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2: 7:12. Thomas aus Guntramsdorf heute bei uns. Er ist für die Feuerwehrjugend zuständig.
3: Ja.
2: Und wehrt mit aller Kraft ab, dass Anita nicht vorbeikommt. Aber spielt. Jetzt das leichteste Quiz der Welt. 3 Fragen, Thomas. Wenn du alle 3 Fragen richtig beantwortest, gibt das Krone Hit-Heferl mit deinem Namen drauf. Du bist ready. 1. Frage kommt von der Anita.
4: Thomas, heute ist der offizielle Keine-Socken-Tag, der 8. Mai. Ich selbst gehe auch mega gerne barfuß. Sag mal, welches Körperteil verdecken Socken normalerweise?
5: Normalerweise die kleine Zehe bis zur großen Zehe bis nach hinten zur Ferse. Also ich würde sagen, den unteren Teil vom Fuß.
4: Wow, Profi-Antwort hier.
2: Oje, da möchte jemand das leichteste Quiz der Welt mit Auszeichnung gewinnen, habe ich den Eindruck. Mit Vorzug.
5: Mit Auszeichnung kriege ich dann eine Urkunde dazu?
2: Ja, selbstverständlich.
4: Vom Meinrad hingeschmiert.
2: Nächste Frage, Thomas, kommt von Freddy.
5: Jawohl.
6: Thomas, schwierig wird eine offene Frage, und zwar: Der DJ Alle Farben ist am Schloss Graveneck bei den Design Days. Und meine Frage ist, was ist deine Lieblingsfarbe?
5: Wenn ich mir eine aussuchen müsste, wäre es blau.
2: Okay.
4: Richtige Antwort.
5: Danke, gut noch.
2: Wir sind fast wie bei der Zentralmatura. Aber die dritte und entscheidende Frage: Am Sonntag ist Muttertag. Was ist kein klassisches Muttertagsgeschenk? Antwort A, Blumen. Antwort B, Schokolade. Oder Antwort C,
4: was kommt
2: ein
4: jetzt?
2: Gutschein zum Speed-Dating.
4: Super Frage.
5: Okay, das
2: ist keine offene Frage.
5: Ja, ich tendiere zu C und ja, wurscht, gehen wir auf Risiko, ich locke Antwort C an.
2: Bravo!
4: Risiko!
2: Alles richtig gemacht!
5: Na super, danke!
2: Gratuliere!
1: Legende!
2: So macht man das, der Thomas. Voll ins Risiko gegangen. Und das macht sich manchmal bezahlt. Nächste Woche das leichteste Quiz der Welt. Natürlich mit dir. Jetzt gleich anmelden. 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
2: So, wir gehen's an gemeinsam. Guten Morgen. Freitag in der Früh, 7:21 ist es, 9 Minuten noch. Dann ist es 7:30. Wie schon mal auf den Straßen? Ich hoffe, es geht schon halbwegs voran. Freitag ist meistens nicht so die ganz, ganz große Herausforderung. Und wettermäßig Sonnenschein. Das schaut gut aus, aber alle Spotlights auf Sonntag. Da ist Muttertag. Hui.
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4: Guten Morgen am Freitag. Für viele der letzte

0: Der Blick auf Österreich Straßen und Obacht in Niederösterreich. S33 Richtung Krems. Bei Herzogenburg liegen Fahrzeugteile auf der Fahrbahn, da bitte aufpassen. Asfenag ist da bereits vor Ort, eine Spur ist da blockiert. Und ansonsten läuft's hervorragend für einen Freitag. Ich wünsche dir eine gute und vor allem sichere Fahrt.
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0: Guten Morgen, 4 Minuten nach 7:30 ist es. Hier ist Krone Hit, heute am Freitag, wir stehen gemeinsam auf und heute ist Tag der Eselsbrücken und Anita, du bist ja so eine Eselsbrücken-Fan.
1: Ja, so bin ich irgendwie durch die Schule gekommen. Ich habe mir immer so ganz absurde, abstrakte Eselsbrücken überlegt aber ich merke mir auch so ein paar Sachen, wie zum Beispiel jetzt die wichtigen Notrufnummern, wie 122, 133, 144, was da was ist. Immer wenn ich einen Unfall hatte, zum Beispiel bei einem Reitunfall, da weiß ich noch, ich liege da so irgendwie mit gebrochenem Bein im Wald und sing vor mich hin 122, Feuerwehr herbei, 133, das ist die Polizei, 144, die Rettung kommt zu dir, das wählen wir am Telefon. Okay, und dann habe ich halt gewusst, okay, passt, jetzt muss ich 144 halt eben anrufen. Ja, so ist es halt.
0: Und hast du
1: gar nicht cringe gerade.
0: Hast du das erste Medikament schon bekommen, als du begonnen hast zu singen, oder?
1: Ich wollte nur sagen, wie das bei mir so mit den Eselsbrücken ist. Aber wie merkt ihr euch die Notrufnummern?
2: Ich finde, der Zweier schaut aus wie ein Schlauch.
0: Ja.
2: Und der Dreier wie die Handschelle, also Schlauch wie Feuerwehr und der Dreier wie die Handschelle, da war sie Kittchen, Polizei. Ja. Und der Vierer ist so wie Rollstuhl, den schiebst halt so.
0: Oha, das heißt, ich habe die Nummer meiner Frau auf K1 eingespeichert und das ist meine Notrufnummer. Ja.
2: Okay, das ist deine Eselsbrücke.
0: Christina, was ist denn deine Eselsbrücke?
3: Wer nämlich mit Haarschreibsystem lebt.
0: Ja,
3: okay. Das ist für die Mädels, für die, ich habe zwei Kinder, für die Schule.
0: Das gibt es auch seit Generationen, gell?
1: Ja, aber es ist auch Fakt. Wer das wirklich mit Haarschreib, ist wirklich so dumm, echt, ohne Witz.
0: Bravo. Antonia, deine Eselsbrücke?
4: Gar nicht wird gar nicht zusammengeschrieben.
2: Gar nicht wird gar nicht zusammengeschrieben.
0: Ja, kann man auch. Kann man sich auch merken. Okay, so viel zum Unterricht. Wie schaut's aus mit deinen Eselsbrücken? 07711 2771, die Hotline zu uns. Guten Morgen heute am Freitag, 7:37 Uhr ist es, in 8 Minuten. Die nächsten Infos.

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6: Guten Morgen, fein, dass wir gemeinsam aufstehen. Hier ist Krone, 7.45 Uhr, dreiviertel acht ist es. Anita, Homeoffice ab Leidinger, guten
7: Hallo.
6: Morgen.
7: Morgen.
6: Ich hoffe, das Wetter auch so schön bei dir am Ponyhof in Niederösterreich.
7: Ja, voll schön. Ich hoffe halt auf Regen noch immer, aber es hat gestern noch immer nicht geregnet, leider. Deswegen schauen wir mal.
6: Auf Regen für den Muttertag oder?
7: Ja, besser für Muttertag. Nein, für unsere Pferdewiesen, damit ein bisschen mehr nachwächst, weil das ist ein bisschen mager gerade.
6: Okay, gut. Julie ist bei uns. Guten Morgen.
8: Schönen guten Morgen.
6: Für die Nachrichten zuständig. Freddy sagt dir, wie es auf den Straßen ausschaut.
9: Yes.
6: Und wie es jetzt ausschaut mit dem Regen, ob der kommt für die Pferdewiesen oder nicht. Details jetzt von Marleen. Guten Morgen.
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8: Guten Morgen am Freitag, wir starten gemeinsam Richtung Wochenende und das schaut schon deutlich besser aus als gestern. Auch jetzt wirst du schon stellenweise von der Sonne in die Arbeit begleitet. Bis zu 24 Grad gehen sich heute aus und auch am Wochenende gibt es einige Sonnenstunden für dich. Ein paar Gewitterwolken können sich auch dazu mischen, aber es wird frühsommerlich warm bei bis zu 27 Grad.
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12: Es ist 7.45 Uhr. Ich bin Freddy Hahn, Krone-Hit Verkehrscheck, powered by ÖAMTC. Der Blick auf Österreichs Straßen. Es läuft super entspannt heute. Bissl dichter ist die Tangente in Wien, bissl dichter ist es rund um die Nordbrücke, aber alles in allem ist es ein sehr entspannter Freitag. Gute und vor allem sichere Fahrt. Und damit du jetzt einmal top informiert in diesen frühen Freitag startest, gibt's die Nachrichten. Und die hat Julie frei.
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13: Nach den tödlichen Schüssen in Linz-Urfahr gestern Nachmittag ist ein Abschiedsbrief des Schützen gefunden worden. Was darin steht, ist noch nicht bekannt. Ein 88-Jähriger hat seine Frau und seine Tochter auf einem Gasthaus erschossen und anschließend Suizid begangen. Das genaue Motiv ist noch unklar. Die Kronenzeitung schreibt von einem Erbschaftsstreit. Menschen in persönlichen Krisen finden rund um die Uhr Hilfe, unter anderem bei der Telefonseelsorge mit der Nummer 142. Es ist die dritte Gewalttat in der Öffentlichkeit in Linz seit Mitte März. Das geplante feierliche Feuerwerk am Urferanermarkt gestern Abend wurde abgesagt. Stattdessen hat es eine Gedenkminute gegeben. Am Montag nächste Woche wird es dann einen Sicherheitsgipfel in Linz geben, wo Politik und Expertinnen und Experten mit dabei sind. Die USA und der Iran beschießen einander in der Straße von Hormus weiterhin. Die beiden Länder beschuldigen sich gegenseitig, die Waffenruhe verletzt zu haben. Laut US-Präsident Donald Trump bleibt die Waffenruhe aber weiterhin in Kraft. Krone-Hitstar Miley Cyrus bekommt einen Stern auf dem Walk of Fame. Generationen von jungen Mädchen seien von ihrem Lebensweg und ihrer furchtlosen Kreativität inspiriert worden, heißt es von den Veranstaltern. Cyrus habe die Unterhaltungsindustrie nachhaltig geprägt. Am 22. Mai wird der Stern am Hollywood Boulevard dann enthüllt. Und sowohl in der Europa League als auch in der Conference League stehen Österreicher im Finale. Innenverteidiger Philipp Lienhardt setzt sich mit Freiburg gegen Sporting Braga mit einem 3:1 durch. Auf den Verein aus Deutschland wartet im Finale der Europa League dann Aston Villa. Und der österreichische Trainer Oliver Glasner gewinnt mit Crystal Palace in der Conference League 2:1 gegen Schachtar Donetsk. Die Londoner treffen im Finale auf Rayo Vallecano aus Spanien.
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1: Es geht wieder los. Anita am Telefonieren und es gibt nur einen Satz, der alles entscheidet. Ich, Herr Kornet, die meiste Musik, wenn du so abhebst, dich so meldest und Anita dran ist, dann gibt es 10.000 Euro für dich und du fährst ein Jahr lang mit dem Opel Astra Electric. Und die Stefanie ist jetzt bei uns am Telefon. Wenn du die 10.000 Euro gewinnst, würdest du ganz gerne das Geld in deine berufliche Ausbildung stecken. Was würdest du ganz gerne machen dann?
2: Ich wollte immer Tätowierer werden, also Tätowiererin werden, aber ja, vielleicht wird es ja noch, die Ausbildung kostet einen Haufen Geld.
3: Tätowierer ist
1: genau. Also mit am Zähnen in der Tasche geht natürlich vieles leichter. Also abheben, richtig melden. Ich höre Krone Hit, die meiste Musik, wenn dir nicht dran ist. Dann gibt es 10.000 Euro für dich. Und Achtung, jetzt gleich anmelden auf kronehit.at und nicht vergessen, ab nächster Woche kann es jederzeit zum Erzählen.
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1: Da war vor 24 Stunden so richtig was los hier bei uns.
2: Holla die Waldfee.
1: Alle Telefone haben geläutet, Vollgas. Es ging um die Festival Experience. Damit du zum Krone Hit Electric Love Festival kommst, alle, die bei uns auf Sendung waren, alle, die durchgekommen sind, haben gewonnen. Eva Maria aus Wien ist jetzt bei uns am Telefon. Du bist gestern leider nicht durchgekommen bei uns, aber wie oft hast du es probiert?
3: 480 Mal.
4: Was? Fast 500 Mal hast du angerufen?
1: 480 Mal angerufen, Eva Maria. Hast du das eigentlich jemals für einen Mann auch schon getan, dass du versuchst, das Ding so zu erreichen?
3: Niemals würde ich so etwas für einen Mann machen. Na, sicher nicht. Ich habe tatsächlich noch nie bei einem Gewinnspiel mitgemacht. Das war das erste Mal und da gleich 100% gegeben.
4: Und eingefahren.
1: Wie beim Mann.
3: Und eingefahren,
1: da kannst du dich auf uns verlassen.
4: Ne? Ja, das stimmt.
1: Aber du weißt ja, Eva, ich bin ja Generaldirektor von Krone Hit in meiner nächsten Funktion.
4: Oha, was kommt jetzt, Meinrad?
3: Ja. Okay.
1: Und ich habe natürlich Karten für das Festival, für das Krone Hit Electric Love Festival.
4: Hä, hast du noch zwei?
1: Ja, ich habe das. Ich bin ja eingeladen. Du nicht, also.
4: Ach so.
1: Und Eva, ich finde das so gut, dass du dran geblieben bist und deswegen schenke ich dir meine Karten.
3: Echt jetzt?
1: Mhm.
3: Oh Gott, danke. Ich freue mich. Ich freue mich. Ich werde es für euch mitschicken.
1: Auf jeden Fall. Und ich habe das Gefühl, dass du dem Krone Hit Electric Love Festival mehr geben kannst als ich.
5: Und das Schöne ist, Meinrads-Tickets sind barrierefrei und mit guter Sicht.
1: Und das Schöne ist, mit Parkplatz in Gehweite.
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3: Guten Morgen, Katy Perry haben wir gleich für dich zum Aufstehen. 8.21 Uhr ist es, 9 Minuten noch, dann ist es 8:30 Uhr, Freitag in der Früh. Wie schaut's auf den Straßen aus? Infos hat gleich der Freddy. Und Achtung, Achtung,
4: ja.
3: Wichtiger Reminder an alle Männer. Muttertag am Sonntag.
4: Ja? Sag's noch einmal, es ist wichtig.
3: Muttertag, ja.
4: Ja.
3: Es gibt viele Sachen im Leben, die kann man vergessen. Beim Muttertag muss gestellt sein, dann ist gar nichts.
4: Stimmt.
3: Wetteraussichten jetzt von Marlene.
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5: Guten Morgen, Freunde.

0: 8.23 Uhr, Freddy Hambedier, Krone-Hit Verkehrscheck, powered by ÖAMTC. Das ist der Blick auf Österreichs Straßen. Und da sind wir wieder mal im Ländle. Da gibt es Blockabfertigung auf der 14 Richtung Innsbruck vorm Pfändertunnel. Da dauert es aktuell ein bisschen länger. Da ist die Ampel immer wieder mal rot und dann schaltet sie wieder mal um auf grün. Also da mehr Zeit einplanen, aber ansonsten freie Fahrt für dich.
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0: Kurzer Halt, morgen ist es. Guten Morgen, heute am Freitag. Super schönes Wetter. Wir sind ready fürs Wochenende. Und heute Freitag ist der Tag der Eselsbrücken. Und Anita, du bist riesen Eselsbrücken-Fan.
1: Ja, aber so bin ich durch die Schule gekommen. Ich habe mir wirklich nur Sachen merken können, wenn die einfach absolut absurd waren. Oder zum Beispiel jetzt auch Sachen aus dem Kindergarten, als wir da die Notrufnummern gelernt hatten. Mit einem Song. Und ich weiß, dass ich mein Bein gebrochen habe nach meinem Reitunfall und ich liege da im Wald und ich war so, okay, welche Nummer war jetzt nochmal die richtige für die Rettung? Habe ich angefangen, ich liege im Wald am Boden, fange an mit dem Song 1, 2, 2, Feuerwehr herbei, 1, 3, 3, das ist die Polizei, 1, 4, 4, die Rettung kommt zu dir, das wählen wir am Telefon. Bitte nicht unterbrechen.
0: Nein, ist super.
1: Wenn wir Hilfe.
2: Es geht weiter.
1: Ja. Und egal an welchem Ort, deine Hilfe kommt sofort.
0: Okay, die Frage ist dann die Rettung gekommen oder sind dann die mit der Zwangsjacke gekommen? 0771 11 2 77 11. Gerd ist am Telefon, du hast einen anderen Vorschlag für die Eselsbrücken, für die Anita.
3: Warte auf. Die Nummern 122, 133, 144 kannst du dir ganz einfach merken. Geh doch einfach nach dem Alphabet. Feuerwehr, Polizei, Rettung.
1: Ah, stimmt. Oha. Auch echt eine gute Eselsbrücke. Dann muss ich dann nicht in solchen Situationen immer meinen kleinen Kindergartensong da singen.
3: Ja, genau, weil das dauert nämlich viel zu lange.
1: Naja, genau. Die Zeit habe ich mir genommen.
3: Ich habe es gehört und musste schmunzeln.
0: Gerhard, was machst du beruflich?
3: Ich bin Servicetechniker im Medizinbereich.
0: Okay, weil es freut mich, dass du so optimistisch bist und bei der Anita das Alphabet voraussetzt.
1: Ich glaube, Entschuldigung.
3: Das ist jetzt auch ziemlich fies, oder?
1: Ja, wie immer. Kennt man den Meinrad anders? Ja. Nein.
3: Nein, ich kenne ihn nicht anders. Ja, wir Männer müssen zusammenhalten.
0: Ja, auf jeden Fall. Danke dir. Willkommen im richtigen Team. Ich wünsche dir ein schönes Wochenende.
3: Willkommen im Team. Ja. Das wünsche ich dir auch. Alles klar.
1: Viel Spaß. Liebe Grüße an Lenz.
0: Danke dir.
3: Noch was.
0: Servus.
3: Alles klar. Danke.

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3: 8.45 Uhr, dreiviertel neun ist es. Schönen guten Morgen. Anita, Homeoffice am Leidinger, guten Morgen.
4: Morgen.
3: Du freust dich auf den Muttertag? Alles ready für Sonntag?
4: Ja, ich freue mich voll. Mein Mann ist auf jeden Fall schon vorbereitet. Nehmt euch ein Beispiel an meinem Mann, weil er schenkt nämlich der Mutter von seinem Sohn auch was. Mhm. Und ich bin gespannt, was mein kleiner Cowboy heute vom Kindergarten mitbringt für Sonntag, für den Muttertag.
3: Dein Mann macht uns echt Sorgen, weil der kommt so fix in den Himmel, dass gar kein Platz mehr für uns ist, glaube
4: so
3: ich.
4: So fix, wirklich, im Gegensatz zu euch.
3: Julie ist bei uns. Schönen guten Morgen. Für die Nachrichten zuständig.
5: Hallo, guten Morgen.
3: Freddy sagt dir, wie es ausschaut auf den Straßen. Und natürlich ganz besonders wichtig, die Wetteraussichten, Marlene, fürs Wochenende.
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5: Guten Morgen, Freitag. Für viele der letzte Arbeitstag der Woche. Und der wird deutlich besser. Heute setzt die Sonne wieder durch und bringt dann 17 bis 24 Grad. Jetzt aktuell am Weg zur Arbeit schon 14 Grad in Podersdorf, 9 in Schladming oder 14 sind es hier bei uns in Wien. Am Wochenende gibt es auch viel Sonnenschein und es wird sogar noch ein Stückchen wärmer. Bis zu 27 Grad sind da mit drin.
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3: 8.46 Uhr, Freddy haben wir dir. Krone-Hit-Verkehrscheck, powered by ÖAMTC. Das ist der Blick auf Österreichs Straße und der verläuft wirklich entspannt im Großteil von Österreich. Aber, und jetzt kommt das kleine Aber, in Vorarlberg dauert es etwas länger. Und zwar auf der A14 Richtung Innsbruck vor dem Pfändertunnel gibt es Blockabfertigung. Und weil da die Ampel auf Rot ist, stehen auch die Autos und die Bremslichter leuchten. Rückstau bis auf deutsche Seite. Ansonsten läuft's, gute und vor allem sichere Fahrt.
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9: In Salzburg muss sich heute ein 66-jähriger Hausbesitzer wegen Mordes vor Gericht verantworten. Er soll letzten Sommer einen Einbrecher von hinten erschossen haben. Der Anwalt des Angeklagten spricht von Notwehr oder einer irrtümlichen Annahme einer Notwehr. Wenn der Hausbesitzer wegen Mordes verurteilt wird, drohen ihm zwischen 10 Jahre bis lebenslange Haft. US-Präsident Donald Trump setzt der EU im Zollstreit jetzt eine Frist. Es ist der 4. Juli. Sollte die Europäische Union bis dahin ihren Teil des Handelsabkommens nicht erfüllen, werden die Zölle auf ein viel höheres Niveau steigen, sagt Trump. Laut Vereinbarung müsse die EU ihre Zölle auf Null senken. Bei den Kommunalwahlen in Großbritannien muss die regierende Labour-Partei von Keir Starmer schwere Verluste hinnehmen. Die Anti-Einwanderungsbehörde Reform UK legt hingegen deutlich zu. Das zeigen die ersten Ergebnisse. Die Wahlen gelten als wichtiger Stimmungstest vor den nächsten Parlamentswahlen in 3 Jahren. Bregenz hat das grünste Stadtzentrum aller Landeshauptstädte. Das zeigt eine aktuelle Satellitenanalyse von Greenpeace. Demnach sind 38% der Innenstadt begrünt. Auf Platz 2 und 3 liegen Linz und Graz. Die Schlusslichter sind Innsbruck, hinter St. Pölten und Wien. Und Sebastian Ofner gegen Jannik Sinner. Der österreichische Tennisprofi hat sich ein Duell mit dem Weltranglisten-Ersten erspielt. Ofner gewinnt beim Masters-Sandplatz-Turnier in Rom die erste Runde gegen den US-Amerikaner Alex Mickelson in 2 Sätzen. In der 2. Runde morgen trifft der Steirer dann auf den Topstar aus Südtirol, Jannik Sinner.
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0: Das waren jetzt mal 10 Hits nonstop, eine halbe Stunde Musik hier auf Krone Hits. Schönen Vormittag heute am Freitag und nochmal ganz, ganz liebe Grüße nach Stockerau. Wir waren ja jetzt 2 Tage in Stockerau,
1: ja,
0: im City Hotel, Anita, und haben dort an unserer Show gefeilt.
2: Ja, so ein Seminar, du warst halt leider auch dabei, aber irgendwie warst du 50% irgendwie an der Hotelbar,
0: ja, sicher,
2: und 50% bist du irgendwo herumgeschlendert, herumgestrohen. Ja, wir haben dich dann teilweise nicht gefunden. Was war denn das jetzt für ein super Seminar?
0: Naja, ich muss sagen, weißt du, damit ich meine Gedanken freien Lauf lassen kann, muss ich mich bewegen. Es ist einfach so.
2: Ne? Hey, wir können es aber auch abkürzen. Also das Learning aus diesem Seminar ist meiner Zeit einfach mal ein bisschen netter. Danke.
0: Das ist eine Variante und wir haben auch festgestellt, jeder ist irgendwie so ein ganz, ganz eigener Typ. Du kennst das sicher von diesen Workshops.

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2: Kurz darauf hin ist es Freitag und du weißt, du kannst nur ins Wochenende starten nach dem leichtesten Quiz der Welt. Wir haben drei Fragen für dich. Wenn du alle drei Fragen richtig beantwortest, dann gibt es das Krone Hit Heferl mit deinem Namen drauf. Thomas ist jetzt dran aus Gutramsdorf. Schönen guten Morgen. Fein, dass du mit dabei bist. Ready für das leichteste Quiz der Welt. Erste Frage kommt von der Anita.
3: Thomas, heute ist der offizielle Keine-Socken-Tag, der 8. Mai. Ich selbst gehe auch mega gerne barfuß. Sag mal, welches Körperteil verdecken Socken normalerweise?
4: Normalerweise die kleine Zehe bis zur großen Zehe bis nach hinten zur Ferse. Also ich würde sagen, den unteren Teil vom Fuß.
3: Wow, Profi-Antwort hier.
2: Oje, da möchte jemand das leichteste Quiz der Welt mit Auszeichnung gewinnen, habe ich den Eindruck. Mit Vorzug.
4: Mit Auszeichnung kriege ich dann eine Urkunde dazu?
2: Ja, selbstverständlich.
3: Vom Meinrad hingeschmiert.
2: Nächste Frage, Thomas kommt von Freddy.
4: Jawohl.
5: Thomas, schwierig wird eine offene Frage und zwar der DJ Alle Farben ist am Schloss Graveneck bei den Design Days und meine Frage ist, was ist deine Lieblingsfarbe?
4: Wenn ich mir eine aussuchen müsste, wäre es blau.
2: Okay.
3: Richtige Antwort.
4: Das rot noch. Danke, rot noch.
2: Wir sind fast wie bei der Zentralmatura, aber die dritte und entscheidende Frage: Am Sonntag ist Muttertag. Was ist kein klassisches Muttertagsgeschenk? Antwort A: Blumen. Antwort B: Schokolade. Oder Antwort C:
3: Was kommt
2: ein
3: jetzt?
2: Gutschein zum Speed-Dating.
3: Super Frage.
4: Okay, das ist
2: keine offene Frage.
4: Ja, ich tendiere zu C und ja, wurscht, gehen wir auf Risiko, ich locke Antwort C an.
2: Bravo!
3: Risiko!
2: Alles richtig gemacht!
4: Na super, danke!
2: Gratuliere!
1: Legende!
2: Nächste Woche bist du hoffentlich mit dabei im leichtesten Quiz der Welt. Alle Infos online auf kronehit.at.
3: Hey, Urkunde schreiben nicht vergessen, gell?
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2: Halleluja, es ist schon Freitag. Den packen wir jetzt gemeinsam mit 10 Hits am Stück. Über eine halbe Stunde die meiste Musik nonstop und vor allem volle Abwechslung. Kein Hit doppelt von 9 bis 5 hier bei uns. Jetzt gibt's mal dein flottes Update. Es ist 9.44 Uhr. Ich bin Christian Mederitsch. Hi.
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2: Viel Sonne heute am Freitag, in manchen Tälern noch Nebel und Hochnebel und am Nachmittag einige Wolken, Bergland dann stellenweise mal Regen oder Gewitter, aber insgesamt sehr, sehr freundlich bei 18 bis 24 Grad maximal. Hier ist der Krone-Hit-Wetter-Trends. Weekend wird warm mit einem Mix aus Sonne und Wolken, dazu paar Regenschauer und Gewitter bei dir im Bergland die nächsten Tage.
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3: Es ist 9:45 Uhr. Ich bin Fredi Hahn. Wünsche dir einen super Vormittag auf Österreichs Straßen. Der Blick schaut gut aus. Nur in Vorarlberg gibt es Verzögerungen. Und zwar auf der A14 Richtung Innsbruck. Vor dem Fendertunnel gibt es Blockabfertigung. Da bis zu 15 Minuten mehr Zeit einplanen. Aber ansonsten läuft es gut. Infos kommen vom ÖAMTC. Gute und vor allem sichere Fahrt.
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Sonnigen Freitagvormittag mit Krone Hits. Mittendrin in der meisten Musik. Gleich hier Bibi Rexha und Faithless, brandneu mit dabei. Und hier, was ein cooler Classic ist, Stromae. Wir sind kein Hit doppelt von 9 bis 5.

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0: Billie Eilish hier bei Krone Hit und die hat jetzt einen vermissten Fall zu Hause gehabt. Ihr Hamster Tomato ist verschwunden. 4 Tage lang sucht sie die ganze Bude erfolglos durch und findet den kleinen Racker nicht. Und dann, tada, nach 4 Tagen, steckt er bitte sehr fest in der Wand von Billies Schlafzimmerschrank. Wo kommt er nicht mehr raus? Wollt wohl einen kleinen Ausflug machen? Es geht ihm gut, es geht ihr gut, aber viel Aufregung. Hä? 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
5: Hit für Hit geht's hier näher Richtung Wochenende. Voller Abwechslung hier bei Krone Hit für deinen Arbeitstag. Ja, wir nehmen auch den Freitag noch ernst. Und auch da gilt kein Hit doppelt von 9 bis 5. Da bist du mittendrin in der vollen Abwechslung. Jetzt gibt's mal dein flottes Update. Es ist 10.45 Uhr. Ich bin Christian Mederitsch. Hi und willkommen.
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5: Ja, insgesamt ein fescher Knopf der heutige Freitag, 18 bis 24 Grad. Die Topwerte, viel Sonne mit dabei. Stellenweise allerdings Wolken, vor allem dann am Nachmittag im Bergland auch ein paar Regenschauer und Gewitter mit dabei. Und eigentlich genauso wird das Wochenende warm. Mit einem Sonne-Wolken-Mix und ein paar Regenschauer und Gewitter im Bergland.
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8: Es ist 10.46 Uhr, Freddy Hahn bei dir, Krone-Hit-Verkehrscheck, powered by ÖAMTC an diesem traumhaft sonnigen Freitag. Und das schaut auch gut auf Österreichs Straßen aus, nur einen klitzekleinen Schönheitsfehler hat. Minimal. Und zwar in Vorarlberg auf der A14 Richtung Innsbruck, vor dem Pfändertunnel nach wie vor Blockabfertigung wegen der Baustelle, bis zu 15 Minuten Zeitverlust. Ansonsten, na bitte Christian.
5: Nein, ich wollte, red aus.
8: Nein, ich wollte mal sagen, ansonsten läuft's, also gönn dir.
5: Wollte ich nur ganz kurz fragen, weil ich dich gestern wegen deinem Blumenoutfit ein bisschen vielleicht verarscht habe. Heute hast du ein weißes Ding an hier draußen.
8: Ja, jetzt ist weg mit der Farbe. Jetzt bin ich dermaßen enttäuscht und beleidigt, dass ich wieder straight ziehe.
5: Na, hör auf.
8: Ja, morgen wieder, am Samstag.
5: Tut mir leid.
8: Kevin.
5: Und hier ist für dich Julie Freiheit.
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9: Gleich zu Beginn mit einer guten Nachricht aus der Wirtschaft. Die Zahl der Firmenpleiten in Österreich ist gesunken. Details dazu gleich. Davor zu weiteren wichtigen Meldungen. Die Waffenruhe zwischen dem Iran und der USA steht auf der Kippe. Laut US-Präsident Donald Trump gilt sie weiterhin. Die beiden Länder werfen sich jedoch gegenseitig vor, die Waffenruhe gebrochen zu haben. Es gibt Berichte über Angriffe in der Straße von Hormuz auf beiden Seiten. Der Versandriese Amazon wollte eigentlich ein riesiges Logistikzentrum in Reichersberg in Oberösterreich bauen. Das ist aber nun vom Tisch. Der Gemeinderat im Bezirk Ried im Innkreis stimmt gestern Abend mehrheitlich dagegen, auch nur Verhandlungen mit Amazon zu führen. Es wird jedoch bald ein erstes Verteilzentrum in Oberösterreich geben. Gestern war ja Baustart in Enshafen in Enns. Anfang 2027 soll das Verteilzentrum in Betrieb gehen und 100 neue Arbeitsplätze schaffen. In Wien gibt es ab sofort ein Grillverbot auf allen öffentlichen Grillplätzen. Die Stadt reagiert damit auf die aktuelle Trockenperiode und die hohe Waldbrandgefahr. Auch Rauchen und offenes Feuer in der Nähe von Wäldern ist verboten. Auch in Innsbruck gibt es seit gestern ein solches Verbot. Und zurück zu den Firmenpleiten. Die sind im ersten Quartal weniger gewesen als im Vergleichszeitraum letztes Jahr. Laut Statistik Austria haben 1.700 Unternehmen Insolvenz angemeldet. Das sind um rund 2% weniger. Am häufigsten betroffen waren der Dienstleistungsbereich, der Bau und der Handel.
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0: Freitag bei Krone Hit. Das heißt, es wird heute wieder laut, also wobei eigentlich Radio wird immer so laut, wie du es einschaltest, aber es wird flott mit Freddy Hahn und Krone Hit Clubland XXL.
1: Hallo Christian, mein Lieber. Ja, ich habe jetzt draußen vorbereitet in der Redaktion. Mhm. Der Duke ist geladen, das ist das Wichtigste. Also der ist fix fertig.
0: Der was ist geladen?
1: Der Duke.
0: Der was?
1: Der DJ-Utensilien-Koffer.
0: Duke, okay. Ich habe gedacht, ich bin schon so alt, dass ich schon wieder nichts verstehe, was die Jungen...
1: Ah, du bist, du bist alt, das macht nichts. Aber
0: okay.
1: Also da ist alles drin, was du brauchst. USB-Sticks, Lieder, Moderationen, also fix fertig, ist ein Traum.
0: Also wir sind total stolz auf dich, dass du jetzt schon alles hast. Magst du uns trotzdem sagen, was da heute so gibt bei dir? Oder war das schon die Info?
1: Nein, ich habe großartige Gastsets meiner DJs, der Krone Hit Residence und alles, was in jedem Line-Up steht. Also ist es ein David Guetta, ist es ein Tiesto mit dabei, ein Martin Garrix, Timmy Trumpet, also all diese Hauer sind natürlich am Start.
0: Na bitte, ein Traum. Und alle sind in diesem Duke drinnen.
1: Alle im Duke drinnen. Magst du auch dazukommen, den Duke?
0: Nein, dich nicht. Nicht. 19 Uhr geht's los. Hat hier gleich was zum Runterkommen.
1: Na, der brauch ist nicht
0: immer,
1: drin im
0: Duke. Du hast. Bruno Mars gleich.
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0: Shakira und David Guetta gleich.
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0: Ja, was da geflucht wird im Radio drinnen.
2: Leck mich am A.
0: Ja, weil sie alle nicht dran denken und Hallo sagen oder den Namen statt Gewinnsatz beim Abheben vom Telefon. Ich höre Krone Hits, die meiste Musik ist unsere Anita dran. 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
3: Hi, hier ist dein Plus 1 für den Freitag am Sprung Richtung Wochenende. Gleich mit 10 Hits am Stück, über eine halbe Stunde die meiste Musik nonstop. Nach Wetter und Verkehr, es ist 11.45 Uhr, ich bin Christian Mederitsch.
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3: Ein Mix aus Sonne und Wolken, wobei die Sonne schon dominiert heute im Bergland. Stellenweise mal Regen und Gewitter. Insgesamt sehr freundlich, 18 bis 24 Grad die Topwerte. Und weil es gar so fesch ist, eigentlich laut Krone-Hit-Wettertrend, das gleiche Spiel auch am Wochenende.
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4: 11:45 Uhr, Freddy Hamm bei dir, Krone-Hit-Verkehrscheck, powered by ÖAMTC und das ist natürlich bitter. Auf der meistbefahrensten Autobahn Österreichs hat es gescheppert und zwar auf der Tangente. Fahrt Richtung Süden auf der Praterbrücke ist der Unfall passiert. Es staut da mittlerweile bis hier Städten zurück. Da musst du mit mittlerweile 20 Minuten Zeitverlust rechnen. Merkst du natürlich auch, wenn du von der A22 Richtung Tangente willst, da stockt es bereits ab der Reichsbrücke. Von Wien geht es in die Steiermark auf die B70, die Packerstraße. Da ist gerade ein Unfall passiert und zwar bei Rosenthal. Viertelstunde mehr einrechnen in beiden Richtungen. Und zum Abschluss ein Blick ins Ländle. Extrem zäh und zwar auf der A14 Richtung Innsbruck, Block abfertigen vor dem Pfändertunnel und allgemein in Bregenz bzw. rund um den Pfändertunnel bis zu einer halben Stunde Zeitverlust auf allen Zufahrtsstraßen. Also mehr Zeit einpacken. Gute Fahrt!
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1: Standardmäßig sind dieser Show ja Europacks beigelegt. Ja, manchmal tut schon so ein bisschen weh in den Ohr waschen. Manchmal muss man sagen, aber auch echt coole, kreative Songs dabei, die du ewig nicht mehr im Radio gehört hast. Freitag 13 bis 14 Uhr, alles erlaubt hier bei uns. Du bestimmst die Playlist, also berate dich vielleicht noch mit deinen Kollegas und dann anrufen und crazy Song wünschen. 07711 27711. Ich spiele den Song dann kommende Stunde nur hier auf KRONE HITS.
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0: Taylor Swift und Miley Cyrus gleich.
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0: Hier kriegst du mal deine Bühne, die du dir schon so lange verdient hast. Dein Ruhm für ein paar Minuten. Sing einen Song Contest Song, so auf Karaoke und so. Und er spielt dir damit mit etwas Glück einen neuen Fernseher, eine Soundbar und Budget für deine Song Contest Party von Idealo.at. Angemeldet auf kronehit.at hat sich der Mario aus der Steiermark. Sag mal, was taugt denn dir am Song Contest so?
2: Nein, also ich finde es nach wie vor schön, wie sich die Künstler da was überlegen. Nicht nur die gesangliche Kompetenz, sondern auch eine Bühnenshow und das Ganze, was da alles präsentiert wird. Also das hat schon was für sich.
0: Du hast uns was vorgesungen.
2: Ja.
0: Ein Cover von einem Song Contest Original und bist somit im Rennen um einen neuen Fernseher von Idealo.at, eine Soundbar und Kohle für deine Song Contest. Party.
2: Ja, sehr cool.
0: Wir hören mal rein in dein Meisterwerk hier.
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2: Also, ich höre zu rein, ist schrecklich, ja.
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0: Wie lange, Mario, hast du in Italien gelebt, dass du so toll Italienisch singst?
2: Ja, genau einen Urlaub lang. Ne?
0: Ach, herrlich. Aber du hattest Spaß und wir hatten Spaß, das zählt, oder?
2: Ja, genau so ist es. Ich denke auch, also, falls sich jemand an der Performance jetzt nicht unbedingt rühmen will, verstehe ich es auch ganz und gar.
0: Ich finde es sehr, sehr geil.
2: Muss ja keiner auch hören.
0: Ja, ich finde es cool und mutig. Ich mache mir das jetzt als Klingelton und ich drücke dir die Daumen, dass du das Voting gewinnst hier, Mario.
2: Ja, vielen Dank.

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4: Freitag, Start in den Nachmittag. Was kommt zu dieser Zeit? Röstisch, der Krone-Hit-Wahnsinns-Weekend-Start. Und da brauche ich dich und deinen crazy Musikwunsch. 07711 27711, meine Playlist noch leer, also immer nur her mit deinen crazy Ideen. Ich bin gespannt, was da halt wieder so auf uns alle zukommt. Jetzt sind wir nochmal kurz seriös. 12.45 haben wir's. Ich bin Christian Mederitsch. Hi.
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4: Oh, schaut mir gar nicht mal so schlecht aus. Einiges an Sonne mit dabei, aber jetzt am Nachmittag auch ein paar Wolken mehr als noch am Vormittag. Im Bergland stellenweise mal Regen und Gewitter. Bei 18 bis 24 Grad maximales Wochenende. Laut Krone-Hit-Wettertrend sehr ähnlich wie heute.
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4: Hallo erstmal zu dir ins Auto. Es ist 12.46 Uhr. Krone-Hit Verkehrscheck hier powered bei ÖAMTC. Und da beginnen wir in Vorarlberg. Das ist mühsam auf 14 Richtung Innsbruck vor dem Pfennertunnel. Wirst du immer wieder angehalten wegen Bauarbeiten. Außerdem blockiert ein defekter LKW hier zusätzlich eine Spur. Der Stau reicht bis auf die deutsche A96 zurück. Wien-Tangente Richtung Süden. Nach einem Unfall auf der Praterbrücke ist die linke Spur blockiert. Der Stau reicht hier bis hier Stetten zurück. Stau gibt es daher auch auf der A22 vor der Tangentenauffahrt bis zum Tunnel Kaisermühlen zurück. Tangente Richtung Kagran, da stehst du zwischen Hansung-Kurve und dem Knoten Prater. Und Stop and Go auch auf der Altmannsdorfer Straße statt auswärts. Sonst aber alles gut. Gute Fahrt Richtung Wochenende und heute schulfrei.
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5: Großer Fahndungserfolg gegen die Drogenszene in Tirol. Mehr zu diesen erfreulichen Nachrichten von der Polizei gibt's gleich. Davor zu weiteren wichtigen Meldungen. Für mehr Inklusion an Schulen setzt sich Bildungsminister Christoph Wiederkehr von den NEOS ein. Kinder mit Behinderung sollen das Recht auf ein 11. und 12. Schuljahr haben, wie er heute ankündigt. Dies soll mit 2027 durchgesetzt werden. Inklusion sei laut Wiederkehr kein Nice-to-have, sondern ein Menschenrecht. Nach dem Doppelmord gestern in Linz-Urfahr gibt es jetzt neue Details. Der gefundene Abschiedsbrief ist ausgewertet. Daraus geht hervor, dem 88-jährigen mutmaßlichen Täter war wohl die neue Lebenssituation seiner Tochter in Deutschland nicht recht. Er hat seine Tochter und seine Frau vor einem Gasthaus erschossen und anschließend Suizid begangen. Menschen in persönlichen Krisen finden rund um die Uhr Hilfe, unter anderem bei der Telefonseelsorge mit der Nummer 142. Mehr dazu auf Krone-Hit.at. Shakira singt den offiziellen Fußball-WM-Song 2026. Das gibt die 49-jährige Sängerin heute auf Instagram bekannt und zeigt auch einen kurzen Ausschnitt. Der ganze Song mit dem Titel Die Die soll nächste Woche am 14. Mai erscheinen und Shakira hat ja bereits 2010 mit Waka Waka den Song für die WM in Südafrika gesungen. Zurück nach Tirol. In Innsbruck ist der Polizei ein großer Schlag gegen die Drogenszene gelungen. Sie haben 17 Kilogramm Kokain in einem Auto sichergestellt und 4 Menschen festgenommen. Der Straßenverkaufswert der Drogen liegt bei 1,7 Millionen Euro. Außerdem wurde auch Bargeld sichergestellt.
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7: Los geht's. Jetzt gibt's wieder keine Regeln. Alles erlaubt. Und was ich spiele, das bestimmst nur du. Mit deinem crazy Musikwunsch jetzt anrufen. 07711 27711. Christian hier, hallo.
8: Hallo, ich bin Julia und Hi. Ich wünsche mir an Schiedwitz von Hansi Hinterseer, weil das war unser Amerika-Roadtrip-Lied und immer wenn jemand verärgert war, haben wir das eingeschalten und somit bringt das eigentlich immer gute Stimmung.
7: Da bin ich ja dann erst recht verärgert, wenn ich dazu. Aber gut, ich sage ja, du bestimmst die Playlist. Wünsche auch du dir deinen Song und Hansi Hinterseer gibt's jetzt.
6: 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Der

Du kannst das toppen mit deinem crazy Musikwunsch. Her damit. 0771 2771. 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

0: kurze Frage in die Runde, ist noch irgendwer da draußen? Nach Hansi Hinterseer? Eieiei. Aber gut, ich sage ja, ich spiele eine Stunde einfach alles, du bestimmst. Krone Hit Wahnsinns Weekend statt. Wenn noch wer da ist, dann bitte bemerkbar machen mit einem Anruf. 07711 27711. Gibt's noch was anderes, Verrückteres als Hansi Hinterseer? Dann bitte her mit dem Vorschlag. Die Martina ist dran, hey.
1: Hallo, ich hätte gerne Katzenklo von
0: Helge Schneider.
1: Ja, ganz genau.
0: Weil dir der Song gefällt oder weil du uns alle quälen willst?
1: Ja, weil ich alle quälen möchte.
0: Das finde ich eigentlich fast noch sympathischer, als wenn dir der Song gefallen würde.
1: Ja, das hoffe ich.
0: Ja, dann würde ich sagen, vielen Dank für deinen ausgezeichneten Musikgeschmack.
1: Danke.
0: Und dann starten wir damit in den Freitagnachmittag rein.
1: Oh, okay, super.
0: Ja, und wenn du sagst, das traut er sich nieder, Mederitsch, das spielt er nicht. Dann anrufen mit deinem Vorschlag 07711 27711 und jetzt genießen wir mal das hier in voller Länge. Das verspreche ich dir.
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Traut er sich niemals, deinen Musikwunsch zu spielen, sagst du? Probier es aus. 0771 11 2771 11. 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

0: Na komm, ist schon cool. Unser Song Contest Song. Cosmo aufgewünscht, heute hier im Krone Hit Wahnsinns Weekend Start. Was fehlt noch in der Playlist? Hä? Vielleicht irgend so was Après-Ski-mäßiges? Mozart habe ich lange nicht gespielt. Ja, habe ich wirklich schon mal gespielt. 07711. Du machst die Playlist hier. Jetzt macht's konkret die Julia. Hi.
1: Hallo.
0: Bist du schon am Wochenende?
1: Ja, ich bin gerade nach Hause gekommen, habe endlich Feierabend.
0: Ah, sehr gut. Ja, dein Füße rauf auf dem Couchtisch und ich hoffe, du hast einen coolen Musikwunsch auf Lager.
1: Ja, voll. Ich würde gern My Heart Goes Boom von French Affair hören.
0: Sehr lustig. Ich habe das, glaube ich, sogar auf meinem Handy gespeichert.
1: Echt?
0: Irgendwann habe ich das mal gehört und fand das lustig. Guten Geschmack hast du, Julia.
1: Danke.
0: Einen schönen Start ins Wochenende, jetzt mit deinem Musikwunsch.
1: Dankeschön.
0: Und wenn du sagst, da fehlt doch was in der Playlist, was ist los, wieso läuft das nicht? Anrufen 07711 2771.

geht's. Glaubst du nicht? Dann her mit deinem crazy Musikwunsch. 0771 1 2 77 11. Der Wahnsinns-Weekend-Start bei Krone Hit. 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

0: 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Wir wollen dich hören sehen. Ha,
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0: Was heißt da, zu viele Köche verderben den Brei? Hier kocht ganz Österreich mit und das klingt, ja, zumindest zwischendurch hervorragend. Hier ist der Krone-Hit-Wahnsinns-Weekend-Start. Du machst die Playlist, jetzt anrufen mit deinem crazy Musikwunsch. Ich bin gespannt, was du da so auf Lager hast. 07711 27711. Martinsche, hallo Martina, was machen wir?
1: Fang das Licht von Karin Gott, weil ich gerade die Sonne sehe.
0: Oh Gott, das habe ich immer beim Snowboarden gesungen auf der Piste, ganz allein für mich. So, fang das Licht an einem Tag voll Sonnenschein. Dein Einsatz, Martina. Oh, das müssen wir spielen.
1: Perfekt.
0: Dann mach bitte ganz, ganz laut, ja?
1: Okay, meine Kollegen werden mich lynchen, aber ich werde es
0: so. Oh Gott, wo sind nochmal meine Europads? Okay, also fang das Licht, da trauen wir uns jetzt rüber, spiele ich dir gleich. Einmal noch durchschnaufen und wenn du noch was auf Lager hast, dann anrufen. 07711 27711. Ich spiele eine Stunde einfach alles.
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0: Ja, der Wahnsinns-Weekend-Start bei Krone Hit kann auch cool klingen. Also, selten, aber es kommt vor. 07711 2771 11. Was darf's noch sein? Was soll ich spielen? Der Fabian ist dran. Was machen wir?
1: Die Blume aus dem Gemeindebau vom Wolfgang Ambros.
0: Geil, ein Klassiker eigentlich, ne?
1: Ja, sicher.
0: Hast du irgendwelche Erinnerungen an den Song?
1: Ja, wie ich angefangen habe mit meiner Lehre, aber das ist immer gekurcht und seitdem ist das in meinem Kopf drinnen und unterm Arbeiten hört man das ziemlich gern.
0: Du bist die Blume.
1: Ja.
0: Hey, das muss ich spielen.
1: Ja, das war super.
0: Ja, und einen Slot habe ich noch, also ein Song geht sie noch aus. Bitte jetzt alle anrufen, wenn dein Wunsch noch nicht war. 07711 2771 11. Aber jetzt genießen wir diesen Classic hier. Ja, komm, ist schon cool. Hier ist Wolfgang Ambros auf Krone Hits.

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3: So, einmal ein- und ausatmen. Beruhigen wir uns wieder nach dem Krone-Hit-Wahnsinns-Weekend-Start. Aber hey, das Ziel behalten wir im Auge. Endspurt in Richtung Wochenende. Vor der jetzt der vollen Stunde gleich für dich auf Krone-Hit. Und das mit mehr Abwechslung. Keine doppelt, immer von 9 bis 5 für dich. Heyo, Theo Kämmerer da.
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3: Weiterhin sehr, sehr sonnig, vereinzelt dichtere Wolken, auch Regenschauer und Gewitter sind in den Bergen heute möglich, werden aber weniger im Laufe des Abends dann. 24 Grad maximal heute. Morgen am Samstag am Vormittag sehr sonnig, am Mittag dann Wolken und später auch Regenschauer und Gewitter, die meisten in der Steiermark und in Kärnten. Morgen sogar noch eine Spur wärmer und am Sonntag dann vereinzelt wieder regnerisch, aber auch sehr sonnig.
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3: 13.46 Uhr, wir starten in Vorarlberg. A14 Richtung Innsbruck. Vor dem Fennertunnel wirst du immer wieder angehalten. Grund sind Bauarbeiten nach dem Tunnel. Der Stau reicht bis auf die deutsche A96 zurück. Plane hier bis zu einer Dreiviertelstunde mehr ein. Steiermark, A9 Richtung Linz. Der Kleine im Tunnel ist gesperrt. Grund ist ein defekter LKW. Ausweichen geht über die S35, den Knotenbruck und die S6. Oberösterreich, Linz, A7 Richtung A1. Stau zwischen Hafenstraße und dem Knoten Linz. B3 Sperre bei der Donaubrücke, Grein nach einem Unfall, du wirst örtlich umgeleitet. Wien A23 Richtung Süden, Stau zwischen Hirstetten und dem Knoten Prater. Stau auch auf der A22 vor der Tangentenauffahrt. A23 Richtung Kagran, da Stau zwischen dem Labergtunnel und dem Knoten Prater. 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

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Gronate am Freitag. Draußen sitzen mit Sonnenbrille. Herrlich. Aber hey, auch mit Jacke, Schal und der ständigen Angst vor so einem Wetterumschwung. Momentan ist aber auf der Wetterkarte absolut gar nichts zu sehen. Les und Katy Perry jetzt für dich. 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

0: Krone Hit am Freitag. Das Wochenende steht vor der Tür. Mit super Wetter und super DJs an für dich. 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

0: Reality. Krone-Hit am Freitag. Und je öfter du jetzt schon richtig abhebst, desto mehr und fester sitzt es schon mal in deinem Unterbewusstsein. Und dann bist du perfekt vorbereitet für ab nächster Woche.
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0: Weil ab Montag geht's los, dann geht's und es ist nur ein Satz, der dir so viele Nerven, so viel Fluchen, so viel Schimpfen ersparen kann. Bitte nicht so.
2: Ja?
3: Kerstin? Hallo?
2: Ja?
3: Hallo, warum hast du jetzt mit Ja abgehoben?
2: Ach, scheiße.
4: Hallo?
3: Stefan!
4: Na, oder?
2: Hallo?
3: Boah, Elisabeth.
2: Na, doch nicht! Scheiße.
0: Heb immer richtig ab, bitte. Heb so ab.
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3: Hey, da spricht nämlich Anita Ableidinger von Krone Hit.
5: Na.
3: Silvana, du hast richtig abgehoben, so mit 10.000 Euro für dich.
0: So schnell und so einfach geht's. 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
3: Durch den Freitagnachmittag mit Krone-Hit. Vorletzte volle Stunde am Weg in Richtung Wochenende. Gleich für dich und das mit mehr Abwechslung. Keine doppelt für dich. Immer werktags von 9 bis 5. Mehr Power, mehr Abwechslung, mehr Wochenendspurt. Heyo, Theo, Kamera da.
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3: Momentan noch alles trocken laut Krone Hit Wetterkarte. Es sind aber Regenschauer Gewitter heute in den Bergen möglich. Werden aber spätestens am Abend dann wieder weniger. Ansonsten viel, viel Sonne mit dabei. 24 Grad heute maximal. Morgen am Samstag am Vormittag sehr sonnig. Ab Mittag dann vereinzelt wieder Wolken und später auch Regenschauer Gewitter mit dabei. Die meisten Morgen in der Steiermark und in Kärnten. Temperaturmäßig morgen sogar noch einmal wärmer.
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3: 14.46 Uhr heizt du dir ins Auto nach Vorarlberg. A14 Richtung Innsbruck vor dem Pfändertunnel wirst du immer wieder angehalten. Grund sind Bauarbeiten nach dem Tunnel. Der Stau reicht bis auf die deutsche A96 zurück. Plan hier eine Dreiviertelstunde mehr Fahrzeit ein. Steiermark A9 Richtung Linz. Der Kleine im Tunnel ist noch kurz gesperrt. Der defekte LKW ist aber gleich entfernt. Dann geht's da wieder weiter. Niederösterreich A2 Richtung Graz bei Mödling sind nach einem Unfall zwei Spuren gesperrt. Bitte Vorsicht. Oberösterreich, Linz A7 Richtung A1. Stau zwischen der Hafenstraße und dem Knoten Linz. Stau auch auf der Umfahrung Ebelsberg vor dem Mona-Lisa-Tunnel stadtauswärts. Wien A23 Richtung Kagran vor dem Absbergtunnel ist ein Unfall passiert. Stau baut sich auf. In weiterer Folge Stau zwischen der Gürtelabfahrt und dem Knoten Prater. Auf der Tangente Richtung Süden Stau zwischen Stadlau und dem Knoten Prater. 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
4: Es braucht mehr Inklusion an den Schulen und das soll jetzt auch passieren. Bildungsminister Christoph Wiederkehr ist heute zuversichtlich, dass ab dem Schuljahr 2027/28 Schulkinder mit Behinderung Anspruch auf ein 11. und 12. Schuljahr haben. Etwa 5% der Pflichtschulkinder in Österreich haben wegen einer psychischen oder körperlichen Behinderung einen sonderpädagogischen Förderbedarf. Es ist zu trocken und deswegen gilt ab sofort in Wien ein Grillverbot auf öffentlichen Grillplätzen. Auch Rauchen und offenes Feuer sind im Wald und in der Nähe davon verboten. Im eigenen Garten darf aber weiter gegrillt werden. Die Trockenheit macht sich auch beim Grundwasserspiegel in Niederösterreich bemerkbar. Bei 46% der Messstellen ist der Grundwasserspiegel derzeit niedrig, bei 4% sehr niedrig. Lokale Engpässe sind möglich, die landesweite Versorgung ist laut Landesvize Stefan Pernkopf aber nicht in Gefahr. In Deutschland werden Opfer von häuslicher Gewalt jetzt besser geschützt. Täterinnen und Tätern darf bei einem Annäherungsverbot künftig eine Fußfessel angelegt werden. Nähert sich der Täter trotzdem, wird das Opfer gewarnt. Union, SPD, Grüne und AfD stimmen für den Beschluss. Nur die Linke enthält sich. Hans-Peter Doskozil ist nach seiner Kehlkopfentfernung aus dem Krankenhaus entlassen worden. Er schreibt heute online, dass es ihm den Umständen entsprechend gut geht. Künftig spricht der burgenländische Landeshauptmann mit Hilfe einer Sprechprothese. Das braucht aber laut ihm noch etwas Geduld.
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Als Kind wollten wir immer erwachsen sein. Jetzt als Erwachsener wollen wir wieder Kind sein. Und ihr Hit schafft genau das. Kesha, Die Young. Jetzt für deinen Freitagnachmittag auf Kronehit. 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

Und wir unterbrechen für eine Geisterfahrermeldung. Ein Motorradfahrer ist als Geisterfahrer in Kärnten im Bereich Knotenvillach unterwegs. Bitte Vorsicht auf der A2 der Südautobahn, auf der A10 der Tauenautobahn und auf der A11 der Karawankenautobahn. Ein Motorradfahrer ist in Kärnten im Bereich Knotenvillach als Geisterfahrer unterwegs. Bitte Vorsicht auf der A2 der Südautobahn, der A10 der Tauenautobahn und der A11 der Karawankenautobahn. Wir geben Entwarnung, sobald der Geisterfahrer im Bereich Knotenvillach die Autobahnen A2, A10, A11 wieder verlassen hat.

Hier ist Corona-Aid mit der Wiederholung der Geisterfahrermeldung für Kärnten. Bitte Vorsicht, ein Motorradfahrer kommt dir da als Geisterfahrer entgegen. Bitte fahr vorsichtig im Bereich Knotenfillach auf der A2 der Südautobahn, der A10 der Tauernautobahn und auf der A11 der Karawankenautobahn. In allen Richtungen bitte vorsichtig fahren, nicht überholen. Achtung, ein Geisterfahrer ist unterwegs, ein Motorradfahrer in Kärnten im Bereich Knotenfillach. Bitte Vorsicht auf der A2 der Südautobahn, der A10 der Tauernautobahn und der A11 der Karawankenautobahn wegen Entfernung, sobald der Geisterfahrer die Autobahnen verlassen hat.

0: Weil es einfach so gefährlich ist, gleich nochmal. Hier ist Corona Hit mit der Wiederholung. Die Geisterfahrermeldung für Kärntner. Achtung, ein Motorradfahrer ist im Bereich Knotenvillach auf der falschen Seite unterwegs. Bitte fahr in allen Richtungen vorsichtig und überhole nicht. Bitte Vorsicht auf der A2, der Südautobahn, der A10, der Tauernautobahn, der A11, der Karawankenautobahn. Im Bereich Knotenvillach kommt dir ein Motorradfahrer als Geisterfahrer entgegen. Wegen Entfernung, sobald der Geisterfahrer die Autobahnen A2, A10, A11 im Bereich Knotenvillach wieder verlassen hat.
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17: Gute Nachrichten aus Kärnten. Der Motorradfahrer, der im Bereich Knotenfillach auf der A2 der Südautobahn oder der A10 der Tauernautobahn oder der A11 der Karawankenautobahn unterwegs war, hat die Autobahn verlassen. Gute Fahrt dir mit Krone Hit in Richtung Wochenende. Jetzt leave. Get out.

0: Krone-Hit am Freitag. Im einen Moment wird noch gelacht und im nächsten Moment wird schon probiert zu entkommen.
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0: Und das Entkommen im absolut positiven Sinn. Plötzlich ist die Mission krabbeln, krabbeln, krabbeln, krabbeln, krabbeln, krabbeln, als gäbe es keinen Halt und kein Morgen mehr. Und die Eltern, die dann hinterherrennen dürfen. Ich finde es ja großartig unterhaltend. 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
1: Das war wieder eine Stunde in der Kein-Hit-Doppelzone. 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
3: Durch den Freitagnachmittag mit Krone-Hit. Volle Hits zur vollen Stunde, gleich für dich am Weg ins Wochenende. Und das mit Kaini doppelt. Immer von 9 bis 5 für dich hier auf Krone-Hit. Heyo, Theo, Kamera da.
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3: 23 Grad aktuell in Ferlach, auch in Innsbruck oder auch in Tulln und Melk momentan. 24 sind heute Nachmittag maximal möglich, weiterhin sehr, sehr sonnig. Nur ganz, ganz, ganz mal vereinzelt dichtere Wolken mit dabei. Morgen am Samstag am Vormittag wieder viel Sonne mit dabei. Ab Mittag dann Wolken, später auch Regenschauer und Gewitter die meisten Morgen in der Steiermark und in Kärnten. Temperaturmäßig morgen noch einmal eine Spur wärmer und am Sonntag dann wieder sehr sonnig, aber auch vereinzelt wieder regnerisch.
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3: 15.46 Uhr, halt zu dir ins Auto nach Vorarlberg. A14 Richtung Innsbruck vor dem Fennertunnel wirst du immer wieder angehalten. Grund sind Bauarbeiten nach dem Tunnel. Der Stau reicht bis auf die deutsche A96 zurück. Plane hier 20 Minuten mehr einen Stau auf den Ausweichstrecken. Wien A23 Richtung Kagran, Stau zwischen der Hansungkurve und dem Knoten Prater. A23 Richtung Süden, Stau zwischen Stadlau und dem Knoten Prater. Und am Gaudenzdorfer Gürtel, da ist ein Unfall passiert. Bei der Kreuzung mit der Eichenstraße bitte hier besonders vorsichtig fahren. 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

0: Krone Hit am Freitagnachmittag. Wir sind unterwegs in Richtung Wochenende.
1: Theo!
0: Ja!
1: Theo!
0: Ja, komme gleich! Und der Wochenendstart-Aperol ruft da auch schon nach mir. Bittersweet Symphony jetzt!

Krone-Hit am Freitag. 34 Tage noch, dann hast du Pause von deinem Schatzi. Also, wenn's Fußballfan ist, die Weltmeisterschaft beginnt. Und Shakira hat ja 2010 schon einen absoluten Banger rausgehauen mit Waka Waka. Und auch heuer kommt der offizielle Hit von ihr. Postet sie heute auf Instagram, heißt Dai Dai.

0: Und ich finde, es ist ein Ohrwurm und es reichen 3 Takte und ich beginne mit meinem Bubsch zu wackeln. Erscheint nächste Woche dann in voller Länge.
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0: Also da braucht schon eine wirklich, wirklich, wirklich große Brille, eine gigantische Lupe, ein Orges Monokel oder was auch immer, damit man da diese Regenschauer und Gewitter aktuell, die da unterwegs sind, sieht. Gerade im Raum Neunkirchen, Ternitz oder auch südlich von Mürzzuschlag bei Rettenegg vereinzelt unterwegs, sind noch möglich, werden aber im Laufe des Abends dann auch wieder weniger. 24 Grad heute maximal, morgen der Samstag am Vormittag sehr, sehr sonnig, sogar noch einmal wärmer, aber ab Mittag dann wieder vereinzelt Regenschauer und Gewitter, die meisten morgen in der Steiermark und auch in Kärnten, vor allem in Klagenfurter Becken zum Beispiel. Am Sonntag dann vereinzelt wieder regnerisch, aber auch wieder sonnig.
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0: 16.20 Uhr heizt ihr ins Auto nach Wien. A23 Richtung Süden auf der Praterbrücke ist ein Unfall passiert. 2 Spuren sind da aktuell blockiert. Der Stau reicht bis Stadlau zurück. Stau daher auch auf der A22 zurück bis zum Tunnel Kaisermühlen. A23 Richtung Kagran. Stop and go zwischen der Hansenkurve und dem Knoten Prater. Oberösterreich. B147 Sperre bei Burgkirchen nach einem Unfall. Du wirst örtlich umgeleitet. Steiermark, A9 Richtung Linz, zäher Verkehr zwischen Traboch und Mautern wegen Bauarbeiten. Und Vorarlberger 14 Richtung Innsbruck vor dem Fennertunnel wirst du immer wieder angehalten. Grund sind Bauarbeiten nach dem Tunnel. Plan hier eine Viertelstunde mehr ein. Gute Fahrt in Richtung Weekend, powered by ÖRNTC.
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3: Willkommen im Freitagnachmittag, willkommen im Wochenende, willkommen auf Krone-Hit. Gleich der Countdown deiner 6 meistgewünschten Hits des Tages, die Krone-Hit Most Wanted. Und wir haben hier aktuell keinen Kaffee, weil die Kaffeemaschine spinnt. Hätte gerne noch so einen kleinen Espresso gehabt, bekomme ich nicht. Dafür habe ich jetzt einen höheren Herzschlag als nach einem Espresso, dank dir, Felix Jäger. Fürs zweimal erschrecken, zweimal erschreckst du mich da, du.
4: Bitte gerne.
3: Ja, ich sage jetzt keine Kraftausdrücke hier. Wir wollen gute Wochenendstimmung. So, Theo Cameron, Felix Jäger da für dich.
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3: Aktuell ganz, ganz, ganz vereinzelt so eine Gewitterzelle unterwegs bei Waadt, bei Glocknitz, Ternitz, Bad Erlach, dort in der Gegend, ansonsten überall trocken. Morgen am Samstag am Vormittag sehr, sehr sonnig, ab Mittag dann Wolken, später auch Regen, schauernd Gewitter, die meisten Morgen in der Steiermark und in Kärnten. Morgen sogar noch einmal temperaturmäßig eine Spur wärmer, Sonntag dann wieder Sonne mit dabei, aber auch wieder Regen.
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3: 16:47 Uhr, heiz zu dir ins Auto nach Wien. A23 Richtung Süden, die Unfallstelle auf der Praterbrücke ist geräumt. Der Stau, der reicht aber noch bis hier Stetten zurück. Stau auch noch auf der A22 ab dem Tunnel Kaisermühlen. A23 Richtung Agran Stop and Go zwischen dem Labeck-Tunnel und dem Knoten Prater. Vorarlberg A14 Richtung Innsbruck vor dem Fennertunnel wirst du immer wieder angehalten. Grund sind Bauarbeiten nach dem Tunnel. Plan hier 20 Minuten mehr ein. Gute Fahrt dir, powered by ÖRMTC. Und damit zu Herr Schrecker, Felix Jäger.
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5: Die USA erwarten eine Antwort und das noch heute. Das sagt US-Außenminister Marco Rubio zu den Bemühungen um ein Ende des Iran-Kriegs. Teheran prüft den Vorschlag der USA derzeit. Ein 14-Punkte-Plan, der unter anderem ein 30-tägiges Verhandlungsfenster vorsieht. Themen sind auch die Öffnung der Straße von Hormuz und das iranische Atomprogramm. Es braucht eine starke und stabile Demokratie, aber aktuell gibt es Vertrauensprobleme. Die Regierung gedenkt heute im Bundeskanzleramt dem Ende des Zweiten Weltkriegs und der Befreiung vom Nationalsozialismus. Bundeskanzler Stocker sagt heute, die wichtigste Erkenntnis von damals ist, die Verhältnisse können sich schnell ändern, wenn zu viele einfach wegschauen. Was für ein Banküberfall war das heute in Deutschland? In Rheinland-Pfalz gibt es einen Notruf aus einer Bank. Stundenlang umstellt die Polizei das Gebäude. Kontakt zu Tätern gibt es keinen. Am Nachmittag wird das Haus gestürmt. Aus dem Tresor werden 2 Personen befreit. Von den mutmaßlichen Tätern fehlt jede Spur. Ob sie Beute gemacht haben, ist auch noch unklar. Die deutschen Eier bei Spar sorgen noch immer für Aufregung. Organisationen wie Foodwatch und 4Pfoten kritisieren heute die irreführende Verpackung der Eier. Auf dem Karton sind Hühner in Freilandumgebung zu sehen. Es sind aber Eier aus deutscher Bodenhaltung. Außerdem steht auf der Packung aus der Heimat. Dadurch könnte Vertrauen in die eigene Geflügelwirtschaft verloren gehen. In der zweiten Fußball-Bundesliga könnte sich Austria Lustenau heute den Meistertitel und den Aufstieg sichern. Ein Sieg aus den letzten 2 Spielen reicht dafür. Die erste Chance gibt's heute auswärts bei Austria Salzburg. Die Verfolger FAC, St. Pölten und die Admira sind auf Schützenhilfe angewiesen.
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1: Mit mir, Theo Kemmerer, und dem offiziellen Count und deiner 6 meistgewünschten Hits des Tages. Während Lucky Luke schneller als sein Schatten schießt und nach den Daltons jagt, jagt Ray Dalton mit einem Hit nach dem anderen Hit die Charts. Das ist sein neuer Hit. Platz 6 heute für Blood Running.
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Jetzt habe ich was in der Arbeit vergessen. Meine Zweifel. Und die können das Wochenende auch sehr, sehr gerne in der Arbeit bleiben. Und die sollten wir alle vergessen. Und wenn du schon am Weg heim bist, dann lass sie zumindest im Auto liegen. Übers Zweifeln singt auch sie in ihrem neuen Hit. Dein Platz 4 heute. Loy, Red Eyes in den Kronhit Most Wanted.

Die Krone Hit Most Wanted am Freitag. Deine 6 meistgewünschten Hits des Tages. Heute spielt sie eine Show in einem 5-Sterne-Hotel in Las Vegas. Vielleicht ist ja mit dem Spruch Glück im Spiel, Pech in der Liebe sie gemeint. Ray, Where is my husband? Wünschst du dir heute auf Platz 2 in den Krone Hit Most Wanted.

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1: Platz 1.
0: Platz 1 heute für Cat's Eye. Feiern heuer auch ihr Coachella-Debüt auf der Sahara Stage und wir lieben und feiern sie hier in unserer Playlist. Kein Hit heute öfter gewünscht.

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3: Ferlach auf die 1 bei 24 Grad. Aktuell Spitzenreiter in ganz Österreich, St. André dicht gefolgt. Auch Wieselburg 23 Grad im Moment. Viel, viel Sonne mit dabei, aber auch vereinzelt so eine kleine Regen- und Gewitterwolke. Gerade so in Wart, Ternitz, Glocknitz nach wie vor unterwegs. Dann morgen am Samstag, am Vormittag, sehr sonnig. Ab Mittag dann Wolken, später auch Regenschau und Gewitter, meist morgen in der Steiermark und in Kärnten. Am Sonntag dann wieder Regenschau möglich, aber auch wieder viel Sonne mit dabei. Und am Sonntag am wärmsten vom ganzen Wochenende bis zu 27 Grad.
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3: 17.20 Uhr heizt dir ins Auto. Nach Wien. A23 Richtung Süden, Stop and Go zwischen Stadlau und dem Knoten Prater. Oberösterreich, A1 Richtung Wien im Baustellenbereich beim Mondsee. Da steht ein defektes Auto im baulich getrennten rechten Teil. Rechne hier mit Verzögerungen. Und Vorarlberg, A14 Richtung Innsbruck vor dem Fennertunnel wirst du immer wieder angehalten. Grund sind Bauarbeiten nach dem Tunnel. Plane hier ein paar Minuten mehr ein. Gute Fahrt, powered by ÖAMTC.
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1: Hallo.
2: Hallo, boah, wie schnell hast du bitte abgehoben? Also ich glaube, der neue Weltrekord im schnellsten Abheben nach nullmal Leuten geht an dich.
1: Dankeschön.
2: Wartest du schon so sehr auf deine Zerstörung?
1: Ein wenig sogar.
2: Das schauen wir mal. Was steht an am Wochenende, bevor es losgeht?
1: Weiß ich noch nicht. Am Sonntag ist ja der Muttertag und ja, gucken wir mal.
2: Adina, 30 Sekunden, kein Ja, kein Nein, kein Theo sagen. Alles klar.
1: Alles klar.
2: Los geht's, Regeln hast du verstanden?
1: Alles verstanden.
2: Alles verstanden, hast du gesagt?
1: Genau.
2: Sehr gut. Hast du irgendeine Überraschung für die Mama?
1: Eine kleine Überraschung mit einem Parfum wahrscheinlich.
2: Ein Parfum sogar? Kannst du 10-mal Geschirrspüler ausräumen, einen Gutschein?
1: Leider nicht, wohnt da ja nicht mehr.
2: Kann man ja vorbeikommen, oder? Oder Staubsaugen oder irgendwas.
1: Das braucht die Mama nicht.
2: Hast du es früher mal geschenkt?
1: Machst du alles klein.
2: Zwei Nein.
1: Bitte?
2: Oh. Danke fürs Mitspielen.
1: Dankeschön.
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2: Wir läuten Sie ein. Die schönste Zeit der Woche. Freitagabend. Was geht ab? Stimmung unschlagbar. Wetter auch leiwand, also größtenteils zumindest. Und die Musik sowieso. Schön, dass du dich für Krone Hit entscheidest. Wir sind die meiste Musik. Ich bin der Felix. Grüß dich. Es ist 5:45.
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2: Heute am Abend geht's ganz entspannt raus. Zum größten Teil ist es trocken und sogar noch sonnig im Land. Eine Regenzelle ist da ganz im Osten unterwegs, zwischen Wiener Neustadt und Mürzzuschlag. Auch in den Bergen sind die ein oder anderen Schauer nicht auszuschließen, aber die verabschieden sich dann in der Nacht. Obacht, Winterjacke reloaded im Waldviertel, da wird's recht frostig, bis -3 Grad in der Nacht. Morgen Samstag schaut's dann wieder recht fein aus, viel Sonne, vor allem am Vormittag. Am Nachmittag kehren die Regenschauer dann zurück, besonders Richtung Steiermark und Kärnten. Im Osten bleibt es trocken und es werden bis zu 25 Grad.
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2: Hallo zu dir ins Auto, das ist der Krone-Hit Verkehrscheck, powered bei ÖRMTC. Vorarlberg, A14 Richtung Innsbruck, vor dem Fennertunnel wirst du immer wieder angehalten. Grund sind der Bauarbeiten nach dem Tunnel, plan da bitte ein paar Minuten mehr ein. Und Steiermark, A9 Richtung Graz, kurz nach Mautern ist ein Unfall passiert. Bitte Vorsicht, komm gut und sicher an dein Ziel. Alles, was du für den heutigen Abend wissen musst, kommt jetzt von Felix Jäger.
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5: Während die USA auf eine Antwort aus dem Iran warten, schießen sie auf iranische Öltanker. Trotz Waffenruhe kommt es in der Straße von Hormuz immer wieder zu Spannungen zwischen amerikanischen und iranischen Truppen. Die zwei iranischen Tanker, die beschossen worden sind, sollen versucht haben, die US-Blockade zu durchbrechen. Es braucht mehr Inklusion an den Schulen und das soll jetzt passieren. Bildungsminister Christoph Wiederkehr ist heute zuversichtlich, dass ab dem Schuljahr 27/28 Schulkinder mit Behinderung Anspruch auf ein 11. und 12. Schuljahr haben. Etwa 5% der Pflichtschulkinder in Österreich haben wegen einer psychischen oder körperlichen Behinderung einen sonderpädagogischen Förderbedarf. Österreich profitiert von der EU-Mitgliedschaft. Das sieht laut dem neuen Eurobarometer der Großteil der Österreicherinnen und Österreicher so. 58% sagen, Österreich profitiert von der EU. 38% sehen Österreich aber auch im Nachteil. Nur Griechenland und Bulgarien sind noch EU-skeptischer. Bei den Gehaltsverhandlungen in der chemischen Industrie ist man sich auch heute wieder einig, dass man sich nicht einig ist. Auch die 5. Verhandlungsrunde für die rund 50.000 Beschäftigten bleibt ohne Ergebnis. Die Gewerkschaft will ein Gehaltsplus von 3,5%. Die Arbeitgeber bieten eine Einmalzahlung von 250 Euro. Die Firmenpleiten sind leicht zurückgegangen. Im ersten Quartal waren es laut Statistik Austria 1.700 Unternehmen. Das sind rund 2% weniger als im Vergleichszeitraum letztes Jahr. Am häufigsten betroffen waren der Dienstleistungsbereich, der Bau und der Handel.
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Ein Superhit aus den 90ern. Faithless und Insomnia. Der hat bei mir immer so ein beklemmendes Gefühl ausgelöst, aber im guten Sinne. I can't get no sleep. Und mehr als 30 Jahre später interpretiert Bebe Rexha neu. New Religion. 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

0: Edge. Hier ist Robin Schulz with Fastboy.
1: Robin Schulz und Fastboy. 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

0: Na, wo geht's hin am Freitagabend? Krone Hit begleitet dich am Weg zum Abenddrink mit den Friends. Vielleicht gibt's ja was zu feiern. Die meiste Musik ist mit dabei in Form von Sound aus 2008. Katy Perry, I Kissed a Girl, gleich auf Krone Hit.
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0: Fein ist es jetzt noch draußen, quasi schnell noch Rauswetter. In der Bergen kracht es teilweise mit Regenschauern jetzt, die ziehen dann aber in der Nacht weiter. Aktuell messen wir noch um die 20 Grad oder mehr in allen Landeshauptstädten. Morgen Samstag dann nur solides Wetter mit Sonne und sehr milden Temperaturen, wieder bis zu 25 Grad. Vor allem am Vormittag wird es richtig schön, das ist dann nichts mit Couchwetter. Das hebst du dir dann für den Nachmittag auf. Vor allem bei dir im Süden zieht es dann wieder zu, im Norden und im Osten bleibt es aber freundlich.
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0: Der Krone-Hit-Verkehrscheck powered by ÖRMTC. Salzburg A1 Richtung München. Da gibt es eine Tunnelsperre und zwar der Tunnel Liefering ist gesperrt nach einem Unfall. Der Stau reicht bis Salzburg Nord zurück. Stau gibt es auch auf der B155 stadteinwärts. Ausweichen kannst du da übers Stadtgebiet. Und in Vorarlberg weiterhin ein bisschen Zeitverlust. Auf der A14 Richtung Innsbruck vor dem Fennertunnel. Da wirst du immer wieder angehalten. Grund sind da Bauarbeiten nach dem Tunnel. Stau gibt es vor allem auf der Ausweichstrecke der L190. Komm gut und sicher an dein Ziel.
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0: Ja, ein Freitagabend ist noch besser, wenn du die Beats bis in die Magengrube spürst. Krone Hit Clubland mit Fredi Hahn on the decks. Gleich geht's weiter, es ist 7:45. Christi.
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0: Also wenn du nicht irgendwo in den Bergen am Gipfel kampierst, dann alles gut. Meistens ist und bleibt es trocken in Österreich. Eine kleine Gewitterzelle hängt da gerade im Osten. Wenn du betroffen bist, du wirst es merken. Sonst geht der Tag, wie gesagt, sehr freundlich zu Ende. Also dem Outdoor-Drink steht da absolut nichts im Weg. Morgen dann wieder viel Sonne mit dabei, beschränkt sich aber auf den Vormittag. Am Nachmittag zieht es dann in Kärnten und in der Steiermark zu. Trotzdem Temperaturen bis zu 25 Grad.
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0: Das ist der Krone-Hit Verkehrscheck, powered by ÖAMTC. Niederösterreich S3 Richtung Hollerbrunn. Sperre dazwischen Stockerau Nord und Obermalebahn. Grund sind der Bauarbeiten bis Montag. Du wirst örtlich umgeleitet. Und in Tirol gibt es eine Tunnelsperre. Betroffen ist der Landeckertunnel auf der A12 am Zubringer Fließ. Grund der Bauarbeiten, die dauern bis 6 Uhr früh an. Du wirst da durch Landeck umgeleitet. Komm gut und sicher an dein Ziel. Jetzt alles Wichtige für deinen Freitagabend von Felix Jäger.
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3: Noch heute wollen die USA eine Antwort vom Iran auf den übermittelten Vorschlag für ein Ende des Iran-Kriegs. Das sagt US-Außenminister Marco Rubio. Teheran prüft den Vorschlag der USA noch. Ein 14-Punkte-Plan, der unter anderem ein 30-tägiges Verhandlungsfenster vorsieht. Themen sind auch die Öffnung der Straße von Hormus und das iranische Atomprogramm. Sozialministerin Corinna Schumann will einen Rechtsanspruch für eine Stundenerhöhung bei Teilzeitkräften. Das Thema will sie auch in die Budgetverhandlungen einbringen. Teilzeitbeschäftigte sollen künftig einen klaren Anspruch darauf haben, ihre Arbeitszeit aufzustocken, wenn es keine betrieblichen Gründe dagegen gibt. Dafür braucht es aber auch einen Ausbau in der Kinderbetreuung. Die Trockenheit macht sich auch beim Grundwasserspiegel in Niederösterreich bemerkbar. Bei 46% der Messstellen ist der Grundwasserspiegel derzeit niedrig, bei 4% sehr niedrig. Lokale Engpässe sind möglich, die landesweite Versorgung ist laut Landeswirt Stefan Pernkopf aber nicht in Gefahr. In Österreich wird es wegen den Anstoßzeiten bei der Fußball-WM alleine schon mit Public Viewing schwierig. In Mexiko werden für die WM jetzt sogar die Sommerferien in den Schulen verlängert. Auf fast 3 Monate. Vor allem ein Verkehrskollaps soll damit vermieden werden. Bildungsexperten sind besorgt, weil man die Bildung der Kinder für eine Sportveranstaltung opfert.

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19: Kurz vor 20 Uhr, hallo zu Krone Hit Clubland. Ich freue mich, dass du mit am Start bist. Ich freue mich, dass wir diesen Abend gemeinsam verbringen. Und der nächste Hit war ganz bestimmt einer der größten von 2024. Das Comeback. Linkin Park kommt zurück mit Frontfrau. Richtig stark. Und dann droppen sie The Emptiness Machine. Und ich muss sagen, der hat schon was. Das ist eine anständige Clubshow. Dementsprechend habe ich jetzt einen richtig nicen Drum and Bass Remix.
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0: musst nicht lange überlegen, in welchen Club du gehst, in welcher Schlange du ewig anstehst, bis du endlich drinnen bist, wo du teures Geld für kleine Drinks ausgibst. Ich bring dir den Club in deine eigenen vier Wänden. Hey, Fredi haben bei dir, du bist beim Krone Hit Club, Österreichs größter Radioparty. Und die meiste Mucke und die geilsten Beats, die gibt's hier für dich.
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0: Der zweite Weekend Kick-Off Mix heute Abend kommt von meinem Bro Daniel und mir. Gemeinsam sind wir die Fat Astronauts mit unseren Silberjacken, mit unseren Astronautenhelmen. Gibt's immer galaktischen Sound und den gibt's jetzt mal direkt auf deine Ohren. In der Mix für die nächsten 15 Minuten.
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2: Die Frage ist, brauchen wir noch lange Hosen? Ja, manch einer mag es riskieren und sagen, na, ich fange schon bei 10 Grad plus an mit kurzer Kleidung. Ich würde es aber empfehlen. Waldviertel frostet in der Nacht bis zu minus 3 Grad. Jetzt gerade noch halbwegs mild, knapp 20 Grad hat es noch in Linz und Klagenfurt. Morgen am Samstag dann brauchbares Wetter fürs Wochenende, gute Laune von oben, viel Sonne und angenehm warm. Am Nachmittag kommen dann ein paar Wolken dazu und besonders Richtung Kärnten und Steiermark kann es dann wieder gewittern. Dazu 18 bis 25 Grad.
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2: Grüß dich und hallo zu dir ins Auto. Komm gut an dein Ziel. Es gibt Baustellen und zwar einmal in Tirol auf der A12. Da ist der Landecker Tunnel gesperrt. Du wirst durch Landeck umgeleitet. Salzburg, A10 Richtung Salzburg. Sperre zwischen Knoten Pongau und Passlurg. Und in Kärnten ist die A2 gesperrt Richtung Wien. Zwischen Griffen und St. André. Komm gut und sicher an.
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6: Robin Schulz war wieder fleißig im Studio, hat ein bisschen nachgelegt, hat produziert. Wäre mal gespannt, ob der ohne Sonnenbrille produziert. Ich weiß es gar nicht. Der trägt sie ja grundsätzlich 24/7. In einem Interview hat er ja mal gemeint, ohne meine Sonnenbrille gehe ich auf keine Bühne. Die gibt mir einfach Sicherheit. Finde ich cool, wahres Wort, Statement. Und wichtig ist, dass er einfach viel neuen Stuff produziert. Und das hat er jetzt gemacht, und zwar gemeinsam mit Fastboy. Million Good Reasons. Und den gibt's jetzt für dich.
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0: Hey Freddy, haben wir dir und den kommenden Hit kriege ich halt einfach nur ganz, ganz schwer aus dem Ohr. Punkt 1 können wir mal alle darauf stolz sein, dass dieser Hit aus Österreich kommt. Punkt 2 ist er ein absoluter Chartstürmer und Punkt 3 ist er international richtig geil unterwegs. Ich rede von Toby Romeo live gemeinsam mit Declan J. Donovan. Richtig nicer Track und deshalb hier mal.
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0: 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Der Wind weht ein bisschen ins Gesicht, du bist am Weg in die Stadt. 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Wir sind gleich weiter. Es ist 8:45. 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
0: Jetzt am Abend gibt sich das Wetter Mühe. Ja, meist trocken, vereinzelt noch Gewitter oder kleinere Regenzellen hier und da. Und in der Nacht beruhigt sich das Ganze dann. Morgen Samstag wird fein, die Sonne dominiert. Am Vormittag. Später ziehen dann ein paar Wolken auf und Richtung Süden sind auch Gewitter möglich. Aber insgesamt schaut es nach einem recht starken Frühlingstag aus. Im Norden und Osten bleibt es trocken, Temperaturen bis zu 25 Grad.
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0: Das ist der Krone-Hit-Verkehrscheck. In der Nacht haben wir ein paar Baustellen zu dulden. Wir fangen an in Tirol auf der A12. Da ist der Landecker-Tunnel gesperrt. Du wirst durch Landeck umgeleitet. Salzburg gibt es eine Sperre auf der A10 Richtung Salzburg zwischen dem Knoten Prongau und Pasluik. Und in Kärnten ist die A2 Richtung Wien zwischen Griffen und St. André gesperrt. Du wirst jeweils umgeleitet. Komm gut an!
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6: Kurz vor 9 Uhr und jetzt kommt der DJ, der einfach Fantasiegagen verlangen darf. Er ist der, der die teuersten Gagen für eine Stunde Settime on Stage hat. Ich weiß aus verlässlicher Quelle, dass er einmal in Österreich war. Das war das einzige Mal bis jetzt. Und da hat er für einen Stunden-Gig 750.000 Euro bekommen. Ja, ich rede von Calvin Harris. Der hat jetzt auch bestätigt, dass er dieses Jahr wöchentlich zweimal in Ibiza im Ushuaia spielt. Ist natürlich absoluter Heimvorteil, er lebt ja jetzt auch auf Ibiza. In seiner wunderschönen Farm züchtet dort Tiere, züchtet dort Pflanzen, züchtet dort Gemüse und zwischendurch geht er ein bisschen auflegen. Alles richtig gemacht. Er hat eine neue rausgebracht und ich bin mir noch nicht ganz sicher, wo ich sie einordnen soll. Für EDM tue ich mir ein bisschen schwer. Es ist eher so Country-Pop, würde ich sagen. Aber du überzeugst dich einfach selbst. Calvin Harris, Smoke the Pain Away.
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0: Die musikalische Reise geht beim Krone Hit Club jetzt mal nach Frankreich. Und zwar zu einem DJ namens Retro Vision. Aktuell noch nicht der größte Star am DJ-Himmel, aber so richtig am Kommen. Und vor allem ist er unendlich sympathisch. Coole DJ-Karriere-Story. Und zwar begonnen in einer Fastfood-Kette, Geld zusammengespart, endlich mal alles zusammengekratzt für einen fetten Laptop, für eine fette DJ-Software und dann einfach zu produzieren begonnen. Alles self-made, alles selbstständig gelernt. Und jetzt droppt er einen Banger nach dem anderen und steht mittlerweile auf richtig vielen fetten Festival-Lineups. Retro Vision mit seinem Hit Be With You.
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0: Der letzte Weekend Kickoff Mix heute Abend kommt von Daniel Merano in der Mix. Er ist ready im Studio, ready an den Turns und ready für die nächsten 15 Minuten.
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0: Das war der Weekend Kickoff Mix von Daniel Merano. Ich übernehme wieder die Playlist. Hey, Freddy Hahn bei dir. Ich mache mit dir jetzt noch Party bis 9:45 und da kommen jetzt mal meine heißgeliebten Mashups mit ins Spiel. Calvin Harris mit am Start, Avicii, Alesso. Also, let's go.
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0: Ich bin dein DJ, Freddy Hahnhey. Freut mich, dass du mit am Start bist. Und beim nächsten Hit kannst du mitsingen. Unendlich guter Klassiker, macht unendlich viel Spaß und jetzt in einem unendlich nicen Gewand. Nämlich Rhythm is a Dancer.
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zwei Hits packe ich da jetzt noch rein. Und da kommt mal das DJ-Urgestein, das sogar zum Ritter geschlagen wurde. Ich habe jetzt wirklich viel recherchiert und meines Wissens ist er wirklich der einzige DJ, der diesen Kultstatus trägt. Tiesto. Mit seinem Hit Blue geht's jetzt mal direkt weiter und dann noch Französisch lernen mit Radio hören bei Jolie Garçon.

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2: Endlich Wochenende, jetzt wird's laut. Heute noch mit einem frischen Set von Rehab ab Mitternacht. Und jetzt gibt's hier Legende Tiesto. Heute sogar mit einem Lana Del Rey Remix. Er hat DJ Boring drin und Producer Gott aus Deutschland Schiller. Oldschool, ja? Auch dabei. Hier ist eine Stunde Tiesto in the Mix.
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1: Lauter, es ist Freitag, eine Stunde noch DJ-Sets bei Kronit. Ich habe ein Special von Rehab. Der Katzenpapa, ja, ganz stolz zeigt er seine zwei Katzen auf Insta her. Ja, am Wochenende müssen die aber auf den Papa verzichten, da ist er unterwegs. Weltweit. Das hat er aktuell am USB-Stick. Das spielt er in seinem neuen Set. A-Log, Tungewag, Cubicore, Max Styler. Und zum Start gibt's Joshua Robbie und Dolori mit einem Track namens Fios de Zambi. Hier ist das neue Set von Rehab.
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